0: es für die Wolfsburger in der Relegation geht, entscheidet sich ab 15.30 Uhr im Zweitligafinale.
1: In der dritten Liga hat Erzgebirge Aue sein letztes Spiel auf absehbare Zeit gewonnen. In Schweinfurt siegte der FCE mit 4:2. Aue stand schon vor der Partie als Absteiger fest. 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
3: Auf der A17 Dresden Richtung Prag liegt zwischen der Müglitztalbrücke und Pirna ein totes Reh auf der rechten Spur. Staus und Blitzer immer melden an unsere kostenfreie Hotline 0800 0815 200. Das Wetter im Freistaat. Wenig Wolken und meist trocken geht's gerade durch die späten Stunden. Dazu liegen die Temperaturen bei 4 bis 1 Grad, vereinzelt auch bei 0 Grad. Morgen dann mehr Wolken als Sonne und am Nachmittag kann ab und zu mal ein Schauer runterkommen. Die Höchstwerte liegen bei 13 bis 16 Grad.
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1: Um 2.30 Uhr. Ich bin Cornelius Dreger. Bulgarien hat den 70. Eurovision Song Contest gewonnen. Sängerin Dara holte sich am Abend in Wien den Sieg. Es ist das erste Mal, dass Bulgarien den Wettbewerb gewinnt. Platz 2 ging an Israel, Rumänien landete auf Rang 3. Deutschland kam auf Platz 23 vor Österreich und Großbritannien. Für den Beitrag von Sarah Engels gab es von den Jurys aus Bulgarien, Belgien, Italien und Portugal insgesamt 12 Punkte. Beim Publikumsvoting ging ihr Song Fire leer aus. In Italien ist ein Auto in eine Menschenmenge gerast. Bei dem Vorfall in der norditalienischen Stadt Modena wurden 8 Menschen verletzt, 4 von ihnen schwer. Unter ihnen ist auch eine Deutsche. Der 30-jährige Fahrer versuchte zu flüchten, wurde aber von Passanten überwältigt und festgenommen. Beim toten Wal vor der dänischen Küste gibt es jetzt Gewissheit. Es ist der Buckelwal, der zuvor mehrfach in der Ostsee gestrandet ist. Das hat Mecklenburg-Vorpommerns Umweltminister Backhaus bestätigt. Mehr von Max Heuchert.
2: Letzte Sicherheit hat der Tracker gebracht, den Experten bei der Untersuchung des Kadavers gefunden haben. Das Ortungsgerät liegt nun bei der dänischen Regierung. Der Buckelwal war mit einer umstrittenen Rettungsaktion Ende April in die Nordsee gebracht und vor der Küste Dänemarks freigelassen worden. Mecklenburg-Vorpommerns Umweltminister Till Backhaus bedauert den Tod. Er sagt, der Rettungsversuch sei richtig gewesen, trotz schlechter Chancen.
1: RB Leipzig verabschiedet sich mit einer Auswärtsniederlage aus der Bundesliga-Saison. Leipzig verlor in Freiburg 1:4, hatte Platz 3 aber schon vorher sicher. Das letzte Champions-League-Ticket sicherte sich Stuttgart mit einem 2:2 in Frankfurt. Und im Abstiegskampf war es spannend bis zum Schluss. Uwe Schimonek.
3: Wolfsburg, St. Pauli und Heidenheim sind punktgleich am Tabellenende in den Spieltag gegangen. Auf den Relegationsplatz hat sich Wolfsburg gerettet. Mit einem 3:1 bei St. Pauli haben die Wolfsburger den Kiez-Club direkt in Liga 2 geschickt. Dorthin folgt Heidenheim nach einem 0:2 gegen Mainz. Gegen wen es für die Wolfsburger in der Relegation geht, entscheidet sich ab 15.30 Uhr im Zweitligafinale.
1: In der dritten Liga hat Erzgebirge Aue sein letztes Spiel auf absehbare Zeit gewonnen. In Schweinfurt siegte der FCE mit 4:2. Aue stand schon vor der Partie als Absteiger fest. 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
4: Auf der A9 Berlin Richtung Halle-Leipzig liegt zwischen Wiedemar und dem Spreuditzer Kreuz ein totes Tier auf der Straße. Staus und Blitzer immer melden an unsere kostenfreie Hotline 0800 0815 200. Das Wetter im Freistaat. Wenig Wolken und meist trocken geht's gerade durch die späten Stunden. Dazu liegen die Temperaturen bei 4 bis 1 Grad, vereinzelt auch bei 0 Grad. Morgen dann mehr Wolken als Sonne und am Nachmittag kann ab und zu mal ein Schauer runterkommen. Die Höchstwerte liegen bei 13 bis 16 Grad.
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3: Um 3 Uhr. Ich bin Cornelius Dreger. Bulgarien hat den Eurovision Song Contest gewonnen. Im Finale in Wien setzte sich Sängerin Dara mit ihrem Song Bangaranga klar durch, vor Israel und Rumänien. Sarah Engels kam mit ihrem Song Fire für Deutschland auf Rang 23. Nur Gastgeberland Österreich und Großbritannien schnitten noch schlechter ab. Der ESC feiert dieses Jahr 70-jähriges Bestehen, getrübt von einem Streit über die Teilnahme Israels. 5 Länder, darunter die Niederlande und Spanien, haben den Wettbewerb boykottiert. Aus Protest gegen Israels Vorgehen im Gazastreifen. In Italien ist ein Auto in eine Menschenmenge gerast. Bei dem Vorfall in der norditalienischen Stadt Modena wurden 8 Menschen verletzt, 4 von ihnen schwer. Unter ihnen ist auch eine Deutsche. Der 30-jährige Fahrer versuchte zu flüchten, wurde aber von Passanten überwältigt und festgenommen. Die AfD ist weiter im Umfragehoch. In der Sonntagsfrage für die Bild kommt die Rechtsaußenpartei auf 29%. Das ist ein neuer Rekord im Bund. Anne Brauer, in den Ländern sieht es ja teilweise noch drastischer aus.
4: Ja, in Mecklenburg-Vorpommern und vor allem in Sachsen-Anhalt liegt die AfD weit vorn vor den Landtagswahlen im September. Die Innenminister mehrerer Länder schlagen da jetzt schon Alarm. Sie wollen Vorbereitungen treffen für den Fall, dass die AfD an die Regierung kommt und damit auch an viele sicherheitsrelevante Informationen. Thüringens Ressortchef Mayer etwa warnt im Handelsblatt, dass solche Geheiminfos dann in Russland oder in rechtsextremen Kreisen landen können.
3: Jetzt ist auch die Schale übergeben worden. Zum 35. Mal feiert Bayern München die deutsche Meisterschaft. Zum Saisonfinale gewann Bayern 5:1 gegen Köln. Der Titel für die Münchner stand schon länger fest. Andere Entscheidungen sind erst am letzten Spieltag gefallen. Uwe Schimonek.
5: Direkt in Liga 2 geht es für Heidenheim und St. Pauli. Heidenheim unterlag 0:2 gegen Mainz, St. Pauli 1:3 gegen Wolfsburg. Die Wolfsburger spielen nun die Relegation. Stuttgart hat sich mit einem 2:2 in Frankfurt das letzte Champions-League-Ticket gesichert. Freiburg spielt nach einem 4:1 gegen Leipzig Conference League oder bei einem Sieg im European-League-Finale sogar Champions League.
3: Erzgebirge Aue verabschiedet sich mit einem Sieg aus der dritten Liga. Beim abgeschlagenen Schlusslicht Schweinfurt setzte sich Aue 4:2 durch. Der Abstieg stand schon vor dem Spiel fest. 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
6: Auf der A9 Berlin Richtung Halle-Leipzig liegt zwischen Wiedemar und dem Spreuditzer Kreuz ein totes Tier auf der Straße. Staus und Blitzer immer melden an unsere kostenfreie Hotline 0800 0815 200. Das Wetter im Freistaat. Wenig Wolken und meist trocken geht's gerade durch die späten Stunden. Dazu liegen die Temperaturen bei 4 bis 1 Grad, vereinzelt auch bei 0 Grad. Morgen dann mehr Wolken als Sonne und am Nachmittag kann ab und zu mal ein Schauer runterkommen. Die Höchstwerte liegen bei 13 bis 16 Grad.
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1: Um 3.30 Uhr. Ich bin Cornelius Dreger. Bulgarien hat den Eurovision Song Contest gewonnen. Im Finale in Wien setzte sich Sängerin Dara mit ihrem Song Bangaranga klar durch vor Israel und Rumänien. Sarah Engels kam mit ihrem Song Fire für Deutschland auf Rang 23. Nur Gastgeberland Österreich und Großbritannien schnitten noch schlechter ab. Der ESC feiert dieses Jahr 70-jähriges Bestehen, getrübt von einem Streit über die Teilnahme Israels. 5 Länder, darunter die Niederlande und Spanien, haben den Wettbewerb boykottiert, aus Protest gegen Israels Vorgehen im Gazastreifen. In Italien ist ein Auto in eine Menschenmenge gerast. Bei dem Vorfall in der norditalienischen Stadt Modena wurden 8 Menschen verletzt, 4 von ihnen schwer. Unter ihnen ist auch eine Deutsche. Der 30-jährige Fahrer versuchte zu flüchten, wurde aber von Passanten überwältigt und festgenommen. Die AfD ist weiter im Umfragehoch. In der Sonntagsfrage für die Bild kommt die Rechtsaußenpartei auf 29%. Das ist ein neuer Rekord im Bund. Anne Brauer, in den Ländern sieht es ja teilweise noch drastischer aus.
2: Ja, in Mecklenburg-Vorpommern und vor allem in Sachsen-Anhalt liegt die AfD weit vorn vor den Landtagswahlen im September. Die Innenminister mehrerer Länder schlagen da jetzt schon Alarm. Sie wollen Vorbereitungen treffen für den Fall, dass die AfD an die Regierung kommt und damit auch an viele sicherheitsrelevante Informationen. Thürings Ressortchef Mayer etwa warnt im Handelsblatt, dass solche Geheiminfos dann in Russland oder in rechtsextremen Kreisen landen können.
1: Jetzt ist auch die Schale übergeben worden. Zum 35. Mal feiert Bayern München die deutsche Meisterschaft. Zum Saisonfinale gewann Bayern 5:1 gegen Köln. Der Titel für die Münchner stand schon länger fest. Andere Entscheidungen sind erst am letzten Spieltag gefallen. Uwe Schimonek.
3: Direkt in Liga 2 geht es für Heidenheim und St. Pauli. Heidenheim unterlag 0:2 gegen Mainz, St. Pauli 1:3 gegen Wolfsburg. Die Wolfsburger spielen nun die Relegation. Stuttgart hat sich mit einem 2:2 in Frankfurt das letzte Champions-League-Ticket gesichert. Freiburg spielt nach einem 4:1 gegen Leipzig Conference League oder bei einem Sieg im European-League-Finale sogar Champions League.
1: Erzgebirge Aue verabschiedet sich mit einem Sieg aus der dritten Liga. Beim abgeschlagenen Schlusslicht Schweinfurt setzte sich Aue 4:2 durch. Der Abstieg stand schon vor dem Spiel fest. 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
4: Nichts los im Moment, die Straßen in Sachsen sind frei. Staus und Blitzer immer melden an unsere kostenfreie Hotline 0800 0815 200. Das Wetter im Freistaat. Wenig Wolken und meist trocken geht's gerade durch die späten Stunden. Dazu liegen die Temperaturen bei 4 bis 1 Grad, vereinzelt auch bei 0 Grad. Morgen dann mehr Wolken als Sonne und am Nachmittag kann ab und zu mal ein Schauer runterkommen. Die Höchstwerte liegen bei 13 bis 16 Grad.
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4: Um 4 Uhr. Ich bin Cornelius Dreger. Bulgarien hat den 70. Eurovision Song Contest gewonnen. Sängerin Dara holte sich am Abend in Wien den Sieg. Es ist das erste Mal, dass Bulgarien den Wettbewerb gewinnt. Platz 2 ging an Israel, Rumänien landete auf Rang 3. Deutschland kam auf Platz 23 vor Österreich und Großbritannien. Für den Beitrag von Sarah Engels gab es von den Jurys aus Bulgarien, Belgien, Italien und Portugal insgesamt 12 Punkte. Beim Publikumsvoting ging ihr Song Fire leer aus. In Norditalien hat ein Autofahrer seinen Wagen in eine Menschenmenge gesteuert. 8 Personen wurden dabei verletzt, unter ihnen auch eine Deutsche. Der 30-jährige Fahrer wurde festgenommen. Er hatte nach Behördenangaben in der Vergangenheit psychische Probleme. Beim toten Wal vor der dänischen Küste gibt es jetzt Gewissheit. Es ist der Buckelwal, der zuvor mehrfach in der Ostsee gestrandet ist. Das hat Mecklenburg-Vorpommerns Umweltminister Backhaus bestätigt. Mehr von Max Heuchert.
5: Letzte Sicherheit hat der Tracker gebracht, den Experten bei der Untersuchung des Kadavers gefunden haben. Das Ortungsgerät liegt nun bei der dänischen Regierung. Der Buckelwal war mit einer umstrittenen Rettungsaktion Ende April in die Nordsee gebracht und vor der Küste Dänemarks freigelassen worden. Mecklenburg-Vorpommerns Umweltminister Till Backhaus bedauert den Tod. Er sagt, der Rettungsversuch sei richtig gewesen, trotz schlechter Chancen.
4: RB Leipzig verabschiedet sich mit einer Auswärtsniederlage aus der Bundesliga-Saison. Leipzig verlor in Freiburg 1:4, hatte Platz 3 aber schon vorher sicher. Das letzte Champions-League-Ticket sicherte sich Stuttgart mit einem 2:2 in Frankfurt. Und im Abstiegskampf war es spannend bis zum Schluss. Uwe Schimonek.
6: Wolfsburg, St. Pauli und Heidenheim sind punktgleich am Tabellenende in den Spieltag gegangen. Auf den Relegationsplatz hat sich Wolfsburg gerettet. Mit einem 3:1 bei St. Pauli haben die Wolfsburger den Kiez-Club direkt in Liga 2 geschickt. Dorthin folgt Heidenheim nach einem 0:2 gegen Mainz. Gegen wen es für die Wolfsburger in der Relegation geht, entscheidet sich ab 15.30 Uhr im Zweitligafinale.
4: In der dritten Liga hat Erzgebirge Aue sein letztes Spiel auf absehbare Zeit gewonnen. In Schweinfurt siegte der FCE mit 4:2. Aue stand schon vor der Partie als Absteiger fest. 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
7: Im Moment ist alles frei auf den Straßen bei uns in Sachsen. Es gibt keine Staus. Staus und Blitzer immer melden an unsere kostenfreie Hotline 0800 0815 200. Das Wetter im Freistaat. Wenig Wolken und meist trocken geht's gerade durch die späten Stunden. Dazu liegen die Temperaturen bei 4 bis 1 Grad, vereinzelt auch bei 0 Grad. Morgen dann mehr Wolken als Sonne und am Nachmittag kann ab und zu mal ein Schauer runterkommen. Die Höchstwerte liegen bei 13 bis 16 Grad.
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1: Um 4.30 Uhr. Ich bin Cornelius Dreger. Bulgarien hat den 70. Eurovision Song Contest gewonnen. Sängerin Dara holte sich am Abend in Wien den Sieg. Es ist das erste Mal, dass Bulgarien den Wettbewerb gewinnt. Platz 2 ging an Israel, Rumänien landete auf Rang 3. Deutschland kam auf Platz 23 vor Österreich und Großbritannien. Für den Beitrag von Sarah Engels gab es von den Jurys aus Bulgarien, Belgien, Italien und Portugal insgesamt 12 Punkte. Beim Publikumsvoting ging ihr Song Fire leer aus. In Norditalien hat ein Autofahrer seinen Wagen in eine Menschenmenge gesteuert. 8 Personen wurden dabei verletzt, unter ihnen auch eine Deutsche. Der 30-jährige Fahrer wurde festgenommen. Er hatte nach Behördenangaben in der Vergangenheit psychische Probleme. Beim toten Wal vor der dänischen Küste gibt es jetzt Gewissheit. Es ist der Buckelwal, der zuvor mehrfach in der Ostsee gestrandet ist. Das hat Mecklenburg-Vorpommerns Umweltminister Backhaus bestätigt. Mehr von Max Heuchert.
2: Letzte Sicherheit hat der Tracker gebracht, den Experten bei der Untersuchung des Kadavers gefunden haben. Das Ortungsgerät liegt nun bei der dänischen Regierung. Der Buckelwal war mit einer umstrittenen Rettungsaktion Ende April in die Nordsee gebracht und vor der Küste Dänemarks freigelassen worden. Mecklenburg-Vorpommerns Umweltminister Till Backhaus bedauert den Tod. Er sagt, der Rettungsversuch sei richtig gewesen, trotz schlechter Chancen.
1: RB Leipzig verabschiedet sich mit einer Auswärtsniederlage aus der Bundesliga-Saison. Leipzig verlor in Freiburg 1:4, hatte Platz 3 aber schon vorher sicher. Das letzte Champions-League-Ticket sicherte sich Stuttgart mit einem 2:2 in Frankfurt. Und im Abstiegskampf war es spannend bis zum Schluss. Uwe Schimonek.
3: Wolfsburg, St. Pauli und Heidenheim sind punktgleich am Tabellenende in den Spieltag gegangen. Auf den Relegationsplatz hat sich Wolfsburg gerettet. Mit einem 3:1 bei St. Pauli haben die Wolfsburger den Kiez-Club direkt in Liga 2 geschickt. Dorthin folgt Heidenheim nach einem 0:2 gegen Mainz. Gegen wen es für die Wolfsburger in der Relegation geht, entscheidet sich ab 15.30 Uhr im Zweitligafinale.
1: In der dritten Liga hat Erzgebirge Aue sein letztes Spiel auf absehbare Zeit gewonnen. In Schweinfurt siegte der FCE mit 4:2. Aue stand schon vor der Partie als Absteiger fest. 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
4: Nichts los auf den Straßen, ihr habt überall freie Fahrt. Staus und Blitzer immer melden an unsere kostenfreie Hotline 0800 0815 200. Das Wetter im Freistaat. Wenig Wolken und meist trocken geht's gerade durch die späten Stunden. Dazu liegen die Temperaturen bei 4 bis 1 Grad, vereinzelt auch bei 0 Grad. Morgen dann mehr Wolken als Sonne und am Nachmittag kann ab und zu mal ein Schauer runterkommen. Die Höchstwerte liegen bei 13 bis 16 Grad.
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3: Um 5 Uhr. Ich bin Cornelius Dreger. Bulgarien hat den Eurovision Song Contest gewonnen. Im Finale in Wien setzte sich Sängerin Dara mit ihrem Song Bangaranga klar durch vor Israel und Rumänien. Sarah Engels kam mit ihrem Song Fire für Deutschland auf Rang 23. Nur Gastgeberland Österreich und Großbritannien schnitten noch schlechter ab. Der ESC feiert dieses Jahr 70-jähriges Bestehen, getrübt von einem Streit über die Teilnahme Israels. 5 Länder, darunter die Niederlande und Spanien, haben den Wettbewerb boykottiert. Aus Protest gegen Israels Vorgehen im Gazastreifen. In Italien ist ein Auto in eine Menschenmenge gerast. Bei dem Vorfall in der norditalienischen Stadt Modena wurden 8 Menschen verletzt, 4 von ihnen schwer. Unter ihnen ist auch eine Deutsche. Der 30-jährige Fahrer versuchte zu flüchten, wurde aber von Passanten überwältigt und festgenommen. Die AfD ist weiter im Umfragehoch. In der Sonntagsfrage für die Bild kommt die Rechtsaußenpartei auf 29%. Das ist ein neuer Rekord im Bund. Anne Brauer, in den Ländern sieht es ja teilweise noch drastischer aus.
4: Ja, in Mecklenburg-Vorpommern und vor allem in Sachsen-Anhalt liegt die AfD weit vorn vor den Landtagswahlen im September. Die Innenminister mehrerer Länder schlagen da jetzt schon Alarm. Sie wollen Vorbereitungen treffen für den Fall, dass die AfD an die Regierung kommt und damit auch an viele sicherheitsrelevante Informationen. Thürings Ressortchef Mayer etwa warnt im Handelsblatt, dass solche Geheiminfos dann in Russland oder in rechtsextremen Kreisen landen können.
3: Jetzt ist auch die Schale übergeben worden. Zum 35. Mal feiert Bayern München die deutsche Meisterschaft. Zum Saisonfinale gewann Bayern 5:1 gegen Köln. Der Titel für die Münchner stand schon länger fest. Andere Entscheidungen sind erst am letzten Spieltag gefallen. Uwe Schimonek.
5: Direkt in Liga 2 geht es für Heidenheim und St. Pauli. Heidenheim unterlag 0:2 gegen Mainz, St. Pauli 1:3 gegen Wolfsburg. Die Wolfsburger spielen nun die Relegation. Stuttgart hat sich mit einem 2:2 in Frankfurt das letzte Champions League-Ticket gesichert. Freiburg spielt nach einem 4:1 gegen Leipzig Conference League oder bei einem Sieg im European League-Finale sogar Champions League.
3: Erzgebirge Aue verabschiedet sich mit einem Sieg aus der dritten Liga. Beim abgeschlagenen Schlusslicht Schweinfurt setzte sich Aue 4:2 durch. Der Abstieg stand schon vor dem Spiel fest. 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
6: Es gibt gerade keine Staus. Ihr kommt entspannt durch. Staus und Blitzer immer melden an unsere kostenfreie Hotline 0800 0815 200. Das Wetter im Freistaat. Erstmal ist es noch ganz okay, teils freundlich, aber die Wolken werden im Lauf des Tages deutlich mehr. Ab und zu kann auch mal ein kurzer Schauer runterkommen. Dazu steigen die Höchstwerte auf 16 bis 20 Grad. Morgen geht's mit mal weniger Wolken weiter. Später kommt von Westen her mehr Grau rein, maximal 22 Grad.
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2: Auf der B107 der Chemnitz-Talstraße zwischen Rochlitz und Chemnitz, Vorsicht, in beiden Richtungen laufen zwischen Dreisdorf und Förder mehrere Pferde auf der Straße. Staus und Blitzer immer melden an unsere kostenfreie Hotline 0800 0815 200. Das Wetter im Freistaat. Erstmal ist es noch ganz okay, teils freundlich, aber die Wolken werden im Lauf des Tages deutlich mehr. Ab und zu kann auch mal ein kurzer Schauer runterkommen. Dazu steigen die Höchstwerte auf 16 bis 20 Grad. Morgen geht's mit mal mehr, mal weniger Wolken weiter. Später kommt von Westen her mehr Grau rein, maximal 22 Grad.
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2: Um 6 Uhr, ich bin Silas Quiring. Deutschland ist beim Eurovision Song Contest auf dem drittletzten Platz gelandet. Sarah Engels konnte mit ihrem Song Fire 12 Jurypunkte holen. Beim Publikum ging sie leer aus. Nur Gastgeber Österreich und Großbritannien schnitten noch schlechter ab. Gewonnen hat überraschend Bulgarien. Sängerin Dara holte mit Bangaranga über 170 Punkte mehr als der zweitplatzierte Israel. Gegen die Teilnahme Israels hatten vor dem ESC-Finale tausende Menschen protestiert. Laut Polizei blieb es dabei friedlich. Der mehrfach in der Ostsee gestrandete Buckelwal ist tot. Das hat Mecklenburg-Vorpommerns Umweltminister Backhaus bestätigt. Demnach haben dänische Experten den Ortungstracker am Tierkadaver entdeckt und beschlagnahmt. Der wurde zusammen mit der Tierärztin Anne Herrschaft untersucht. Sie sagte im Ersten:
3: Die Tracker haben spezielle ID-Nummern und diese ID-Nummern haben wir verglichen. Und auch die Fixation des Trackers war für mich schon eigentlich beweisend, dass er das ist.
2: Der Kadaver des Buckelwals soll laut dänischen Behörden am Strand liegen bleiben. In Norditalien hat ein Autofahrer seinen Wagen in eine Menschenmenge gesteuert. 8 Personen wurden dabei verletzt, unter ihnen auch eine Deutsche. Der 30-jährige Fahrer wurde festgenommen. Er hatte nach Behördenangaben in der Vergangenheit psychische Probleme. Ein weiterer Kreuzfahrtpassagier von der Hondius ist positiv auf das Hantavirus getestet worden. Der Kanadier und sein Lebensgefährte seien mit milden Symptomen in ein Krankenhaus gebracht worden, so die kanadischen Behörden. Das Schiff war vor einer Woche auf Teneriffa evakuiert worden. RB Leipzig verabschiedet sich mit einer Auswärtsniederlage aus der Bundesliga-Saison. Leipzig verlor in Freiburg mit 1:4, hatte aber Platz 3 schon vorher sicher. Die weiteren Ergebnisse: Bayern München Köln 5:1, Leverkusen HSV 1:1, Bremen Dortmund 0:2, Gladbach Hoffenheim 4:0, Union Berlin Augsburg 4:0, Frankfurt Stuttgart 2:2, damit schafft es Stuttgart ebenfalls in die Champions League, und St. Pauli Wolfsburg 1:3 und Heidenheim Mainz 0:2. Damit steigen Heidenheim und St. Pauli direkt ab. Wolfsburg muss in die Relegation. Erzgebirge Aue hat zum letzten Mal auf absehbare Zeit ein Drittligaspiel gewonnen. In Schweinfurt siegte der FCE mit 4:2. Aue steht aber schon länger als Absteiger fest. 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
4: Auf der A4 Erfurt Richtung Chemnitz ist zwischen Glauchau-West und Glauchau-Ost die rechte Spur wegen eines liegengebliebenen Autos gesperrt. In der Gegenrichtung, auf der A4 Chemnitz Richtung Erfurt, ist zwischen Limbach-Oberfrohna und Wüstenbrand ebenfalls die rechte Spur gesperrt, da dort ein Radwechsel stattfindet. Vorsicht auf der B107 Chemnitz-Talstraße zwischen Rochlitz und Chemnitz, da laufen in beiden Richtungen zwischen Dreisdorf und Förder mehrere Pferde auf der Straße. Und in Dresden liegt auf der Berggartenstraße in Höhe der Jüngststraße ein Verkehrszeichen auf der Straße. Staus und Blitzer immer melden an unsere kostenfreie Hotline 0800 0815 200. Das Wetter im Freistaat. Erstmal ist es noch ganz okay, teils freundlich, aber die Wolken werden im Lauf des Tages deutlich mehr. Ab und zu kann auch mal ein kurzer Schauer runterkommen. Dazu steigen die Höchstwerte auf 16 bis 20 Grad. Morgen geht's mit mal mehr, mal weniger Wolken weiter. Später kommt von Westen her mehr Grau rein, maximal 22 Grad.
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1: Auf der A9 Halle-Leipzig Richtung Nürnberg liegt zwischen Eisenberg und Bad Klosterlausnitz ein totes Tier auf der linken Spur. Auf der B107 der Chemnitz-Talstraße, Vorsicht in beiden Richtungen zwischen Dreisdorf und Förber, da laufen mehrere Pferde auf der Straße. In Dresden liegt auf der Berggartenstraße in Höhe der Jüngststraße ein Verkehrszeichen auf der Straße. Auf der A4 Erfurt Richtung Chemnitz ist zwischen Glauchau-West und Glauchau-Ost die rechte Spur wegen eines liegengebliebenen Autos gesperrt. Und auf der A4 Chemnitz Richtung Erfurt ist zwischen Limbach-Oberfrohna und Wüstenbrand die rechte Spur gesperrt. Hier findet ein Radwechsel statt. Staus und Blitzer immer melden an unsere kostenfreie Hotline 0800 0815 200. Das Wetter im Freistaat. Erstmal ist es noch ganz okay, teils freundlich, aber die Wolken werden im Lauf des Tages deutlich mehr. Ab und zu kann auch mal ein kurzer Schauer runterkommen. Dazu steigen die Höchstwerte auf 16 bis 20 Grad. Morgen geht's mit mal weniger Wolken weiter. Später kommt von Westen her mehr Grau rein, maximal 22 Grad.
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2: Um 7 Uhr, ich bin Silas Quiring. Überraschung beim Eurovision Song Contest in Wien. Zum allerersten Mal hat Bulgarien den Wettbewerb gewonnen. Cornelius Dräger.
3: Sängerin Dara setzte sich mit ihrem Partylied Bangaranga am Ende klar durch, über 170 Punkte vor Israel auf Platz 2. Für Deutschland lief der ESC-Abend eher enttäuschend. Sarah Engels kam mit Feier trotz starker Performance nur auf den drittletzten Platz, 23, und bekam dabei vom Publikum keine Punkte. Nur Gastgeberland Österreich und Großbritannien haben noch schlechter abgeschnitten.
2: Vor dem ESC-Finale hatten tausende Menschen gegen die Teilnahme Israels protestiert. Laut Polizei blieb es dabei friedlich. In Italien ist ein Auto in eine Menschenmenge gerast. Bei dem Vorfall in der norditalienischen Stadt Modena wurden 8 Menschen verletzt, 4 von ihnen schwer. Unter ihnen ist auch eine Deutsche. Der 30-jährige Fahrer versuchte zu flüchten, wurde aber von Passanten überwältigt und dann festgenommen. Der Mann soll schon einmal in einer psychiatrischen Klinik behandelt worden sein. Die genauen Hintergründe der Tat sind noch unklar. Die Bahn will ihr Image aufpolieren und Kinder und Jugendliche mit Rabatten in die Züge locken. Der Konzern will 6- bis 18-Jährigen in Deutschland ein Jahr lang die Jugendbahncard 25 schenken. Bahnchefin Paller kündigt in der Bild an, dass die Aktion Mitte Juni starten wird. RB Leipzig hat die Bundesliga-Saison mit einer Auswärtsniederlage abgeschlossen. Leipzig verlor in Freiburg 1:4, hatte aber Platz 3 schon vorher sicher. Das letzte Champions-League-Ticket sicherte sich Stuttgart mit einem 2:2 in Frankfurt. Und im Abstiegskampf war es spannend bis zum Schluss. Uwe Schimonek.
4: Wolfsburg, St. Pauli und Heidenheim sind punktgleich am Tabellenende in den Spieltag gegangen. Auf den Relegationsplatz hat sich Wolfsburg gerettet. Mit einem 3:1 bei St. Pauli haben die Wolfsburger den Kiez-Club direkt in Liga 2 geschickt. Dorthin folgt Heidenheim nach einem 0:2 gegen Mainz. Gegen wen es für die Wolfsburger in der Relegation geht, entscheidet sich ab 15.30 Uhr im Zweitligafinale.
2: Erzgebirge Aue verabschiedet sich mit einem Sieg aus der dritten Liga. Beim abgeschlagenen Schlusslicht Schweinfurt setzte sich Aue 4:2 durch. Der Abstieg stand aber schon länger fest. 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
5: Auf der A4 Erfurt Richtung Chemnitz ist zwischen Glauchau West und Glauchau Ost die rechte Spur wegen eines liegengebliebenen Autos gesperrt. Auf der A9 Halle Leipzig Richtung Nürnberg liegt zwischen Eisenberg und Bad Klosterlausnitz ein totes Tier auf der linken Spur. Auf der B107 zwischen Rochlitz und Chemnitz sind in beiden Richtungen zwischen Dreisdorf und Förder Pferde auf der Fahrbahn. Und in Dresden liegt auf der Berggartenstraße in Höhe der Jüngststraße ein Verkehrszeichen auf der Straße. Staus und Blitzer immer melden an unsere kostenfreie Hotline 0800 0815 200. Das Wetter im Freistaat. Meist sonnig geht's in den Morgen rein, also richtig okay zum Start in den Tag. Später ziehen dann aber viele Wolken auf und ab und zu kann auch mal ein Schauer runterkommen. Die Höchstwerte liegen bei 16 bis 20 Grad. Morgen erst Sonne und Wolken, später wieder mehr Grau, dazu maximal 22 Grad und vereinzelt kann auch ein Gewitter dabei sein.
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1: Auf der A4 Erfurt Richtung Chemnitz ist zwischen Glauchau West und Glauchau Ost die rechte Spur wegen eines liegengebliebenen Autos gesperrt. Staus und Blitzer immer melden an unsere kostenfreie Hotline 0800 0815 200.
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1: Das Wetter im Freistaat. Meist sonnig geht's in den Morgen rein, also richtig okay zum Start in den Tag. Später ziehen dann aber viele Wolken auf und ab und zu kann auch mal ein Schauer runterkommen. Die Höchstwerte liegen bei 16 bis 20 Grad. Morgen erst Sonne und Wolken, später wieder mehr Grau, dazu maximal 22 Grad und vereinzelt kann auch ein Gewitter dabei sein.
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5: Um 8 Uhr, ich bin Silas Quiring. Bulgarien hat den Eurovision Song Contest gewonnen. Im Finale in Wien setzte sich Sängerin Dara mit ihrem Song Bangaranga klar durch, vor Israel und Rumänien. Sarah Engels kam für Deutschland auf Rang 23, nur Gastgeberland Österreich und Großbritannien schnitten noch schlechter ab. Der ESC feiert dieses Jahr 70-jähriges Bestehen, getrübt von einem Streit über die Teilnahme Israels. 5 Länder, darunter die Niederlande und Spanien, haben den Wettbewerb aus Protest gegen Israels Vorgehen im Gaza-Streifen boykottiert. In der norditalienischen Stadt Modena hat ein Autofahrer einen Wagen in eine Menschenmenge gesteuert. 8 Personen wurden dabei verletzt, unter ihnen auch eine Deutsche. Italiens Regierungschefin Meloni sprach von einem äußerst schwerwiegenden Vorfall. Der 30-jährige Fahrer wurde von Passanten überwältigt und dann festgenommen. Er hatte nach Behördenangaben in der Vergangenheit psychische Probleme. Ob es sich bei der Tat um einen Anschlag handelt, ist noch unklar. Der mehrfach in der Ostsee gestrandete Buckelwal ist tot. Das hat Mecklenburg-Vorpommerns Umweltminister Backhaus bestätigt. Demnach haben dänische Experten den Ortungstracker am Tierkadaver entdeckt und beschlagnahmt. Der Buckelwal war nach einer umstrittenen Rettungsaktion Anfang Mai in der Nordsee freigelassen worden. Viele Museen in Sachsen machen heute beim Internationalen Museumstag mit. Viele Häuser haben dabei freien Eintritt, etwa alle städtischen Museen in Dresden. Aktionen gibt's unter anderem auch in der Kohlewelt in Oelsnitz. In Großboten im Leipziger Land pendelt die Kleinbahn Schlendrian zwischen den offenen Denkmälern. RB Leipzig verabschiedet sich mit einer Auswärtsniederlage aus der Bundesliga-Saison. Leipzig verlor in Freiburg mit 1:4, hatte aber Platz 3 schon vorher sicher. Die weiteren Ergebnisse: Bayern München Köln 5:1, Leverkusen HSV 1:1, Bremen Dortmund 0:2, Gladbach Hoffenheim 4:0, Union Berlin Augsburg 4:0, Frankfurt Stuttgart 2:2, damit schafft es Stuttgart ebenfalls in die Champions League, und St. Pauli Wolfsburg 1:3 und Heidenheim Mainz 0:2. Damit steigen Heidenheim und St. Pauli direkt ab. Wolfsburg muss in die Relegation. Erzgebirge Aue hat zum letzten Mal auf absehbare Zeit ein Drittligaspiel gewonnen. In Schweinfurt siegte der FCE mit 4:2. Aue steht aber schon länger als Absteiger fest. 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
6: Auf der A4 Chemnitz Richtung Dresden ist zwischen Dresden-Altstadt und Dresden-Neustadt die linke Spur wegen eines defekten Fahrzeugs gesperrt. Staus und Blitzer immer melden an unsere kostenfreie Hotline 0800 0815 200. Das Wetter im Freistaat. Meist sonnig geht's in den Morgen rein, also richtig okay zum Start in den Tag. Später ziehen dann aber viele Wolken auf und ab und zu kann auch mal ein Schauer runterkommen. Die Höchstwerte liegen bei 16 bis 20 Grad. Morgen erst Sonne und Wolken, später wieder mehr Grau, dazu maximal 22 Grad. Und vereinzelt kann auch ein Gewitter dabei sein.
0: 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USA am Sonntagvormittag.
7: Um kurz nach acht mit Micha Habich kommt gut aus dem Bett. Jetzt mit David A. Stewart.

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Habt einen schönen Sonntagmorgen, hier ist RSA mit Micha Habich und ich muss was beichten. Ja, also ich bin sie schon mal abgefahren, jetzt vor ein paar Tagen. 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
5: Nichts los im Moment, die Straßen in Sachsen sind frei. Staus und Blitzer immer melden an unsere kostenfreie Hotline 0800 0815 200. Das Wetter im Freistaat. Meist sonnig geht's in den Morgen rein, also richtig okay zum Start in den Tag. Später ziehen dann aber viele Wolken auf und ab und zu kann auch mal ein Schauer runterkommen. Die Höchstwerte liegen bei 16 bis 20 Grad. Morgen erst Sonne und Wolken, später wieder mehr Grau, dazu maximal 22 Grad und vereinzelt kann auch ein Gewitter dabei sein.
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1: Ja, wir verneigen uns und freuen uns, dass er wieder so zeitig aufgestanden ist für uns. Uwe Hermann, das Gesicht der Sendung zwischen Tülle und Tränen bei Vox. Guten Morgen.
2: Ja, wir gehen dem Frühling entgegen und deshalb muss man früh aufstehen, sonst hört man das Vogelgezwitscher doch gar nicht.
1: Boah.
2: Und die Leute von RSA.
1: Ja, aber weißt du, also ich habe vor meinem Fenster, also ich habe ja sowieso einen Vogel, aber vor meinem Fenster ist jetzt irgendwas, was so einen furchtbaren Ton von sich gibt und in einer furchtbaren Frequenz und in einer ständigen Wiederholung und das ab morgens um 4 und deshalb, und ich kann immer nicht mit geschlossenem Fenster schlafen, deshalb bin ich irgendwie immer schon kurz nach 4 wach, wenn dieser blöde Vogel irgendwie loslegt.
2: Ja, aber stell dir mal vor, was dein armer Hund noch mitmachen muss.
1: Ja, stimmt, der hört das noch 100-mal lauter, ne?
2: Ja, genau. Also es geht mir auch so, ich habe die Fenster zu, weil ich wohne hier auf dem Land. Aber ich freue mich trotzdem. Stell dir mal vor, es gibt keine Vögel, keine Bienen und keine Hunde. Dann hätten wir nur uns. Das wäre doch eine traurige Welt.
1: Ach, Uwe, das wäre auch lustig. Wir könnten den ganzen Tag so einen Hermann machen. Na gut, aber ja. Wir haben viel zu besprechen in der nächsten Stunde. Bis dann.

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4: Um 9 Uhr, ich bin Silas Quiring. In der neuen UNICEF-Kinderwohlstudie landet Deutschland erneut nur im unteren Mittelfeld. Vergleichsweise viele Kinder leben demnach in Armut. Auch im Bereich Bildung läuft es nicht gut. Mehr von Tim Britztrup.
5: Von 37 überprüften eher wohlhabenden Ländern landet Deutschland auf Platz 25 und bleibt damit nach Einschätzung der Studienautoren weit hinter seinen Möglichkeiten zurück. 15% der Kinder leben demnach in armen Verhältnissen. Dramatisch sieht es in Sachen Bildung aus. Nur 60% der 15-Jährigen erreichen die Mindestkompetenzen in Lesen und Mathematik. Auch bei der physischen und psychischen Gesundheit reicht es nur fürs Mittelfeld. Auf den vorderen Plätzen liegen Dänemark, die Niederlande und Frankreich.
4: Deutschland ist beim Eurovision Song Contest auf dem drittletzten Platz gelandet. Sarah Engels konnte mit ihrem Song Fire 12 Jurypunkte holen. Beim Publikum ging sie leer aus. Nur Gastgeber Österreich und Großbritannien schnitten noch schlechter ab. Gewonnen hat überraschend Bulgarien. Sängerin Dara holte mit Bangaranga über 170 Punkte mehr als der zweitplatzierte Israel. Gegen die Teilnahme Israels hatten vor dem ESC-Finale tausende Menschen protestiert. Laut Polizei blieb es dabei friedlich. Viele Museen in Sachsen machen heute beim Internationalen Museumstag mit. Der Auftakt wird um 11 in der Kohlewelt in Oelsnitz gefeiert. Dann gibt es sachsenweit Aktionen und viele Museen im Freistaat haben auch freien Eintritt. Uwe Schimonek.
6: So kommt man etwa in alle städtischen Museen in Dresden kostenlos rein. In Großboten im Leipziger Land pendelt die Kleinbahn Schlendrian zwischen den offenen Denkmalen wie dem Dampfsägewerk und dem Wilhelm-Ostwald-Park. Die Dampfloks der Museumsbahn Pressnitztalbahn fahren zwischen Steinbach und Jöhstädt im 2-Stunden-Takt. Am Museumstag wollen die Museen auf ihre gesellschaftliche Rolle aufmerksam machen.
4: RB Leipzig hat den eigenen Punkterekord in der Bundesliga verpasst. In Freiburg unterlag RB mit 1:4 und bleibt damit einen Punkt unter der Bestmarke von 67 Punkten aus der Aufstiegssaison. Die Champions League Quali hatte RB vorher schon sicher. Das letzte Champions League Ticket sicherte sich gestern Stuttgart mit einem 2:2 in Frankfurt. Heidenheim steigt nach einem 0:2 gegen Mainz direkt ab, ebenso wie St. Pauli. Die Hamburger verloren gegen den direkten Konkurrenten Wolfsburg mit 1:3. Die Wolfsburger retteten sich damit in die Relegation. Erzgebirge Aue verabschiedet sich mit einem Sieg aus der dritten Liga. Beim abgeschlagenen Schlusslicht Schweinfurt setzte sich Aue 4:2 durch. Der Abstieg stand aber schon länger fest. 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
7: Nichts los im Moment, die Straßen in Sachsen sind frei. Staus und Blitzer immer melden an unsere kostenfreie Hotline 0800 0815 200. Das Wetter im Freistaat. Sonnig ist es gerade noch, aber im Lauf des Vormittags kommen mehr Wolken dazu und später kann ab und zu auch mal ein Schauer runterkommen. Dazu liegen die Höchstwerte heute bei 16 bis 20 Grad. Morgen geht's mit Sonne und Wolken weiter, später wird's wieder grauer und in Westsachsen kann auch mal Regen dabei sein, maximal bis 22 Grad.
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8: Ja, einmal strecken und dann raus aus dem Bett. Es ist kurz nach 9. Ich bin Micha, habe ich jetzt für euch mit Tina Turner, We Don't Need Another Hero. Schönen guten Morgen.

ehrlich, es ist das Wochenende, was einfach nicht enden will, wenn ihr den Brückentag genutzt habt, um frei zu machen. Micha habe ich hier bei RSA, habt einen schönen Sonntagvormittag und ja, keine Ahnung, wenn es euch jetzt langsam so ein bisschen langweilig ist, ihr vielleicht schon alle Streamingdienste leer geguckt habt, dann habe ich noch einen Tipp für euch, hört euch durch einige der über 20 spannenden Folgen unseres Podcasts Jahrhundertgeschichten. 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

Wir schippern mit dem Boat on the River in Richtung Frühstückstisch. Micha habe ich hier bei RSA am Sonntagvormittag und wir sprechen gleich nochmal mit Uwe Herrmann, dem Gesicht der Sendung Zwischen Tüll und Tränen bei Vox. Ja, und da gibt's in dieser Woche, muss man sagen, eher Tränen. Warum? Hört ihr in 20 Minuten.

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1: Nichts los im Moment. Die Straßen in Sachsen sind frei. Staus und Blitzer immer melden an unsere kostenfreie Hotline 0800 0815 200. Das Wetter im Freistaat. Sonnig ist es gerade noch, aber im Lauf des Vormittags kommen mehr Wolken dazu und später kann ab und zu auch mal ein Schauer runterkommen. Dazu liegen die Höchstwerte heute bei 16 bis 20 Grad. Morgen geht's mit Sonne und Wolken weiter, später wird's wieder grauer und in Westsachsen kann auch mal Regen dabei sein, maximal bis 22 Grad.
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1: Tja, da sind wir zurück. Guten Morgen nochmal, Uwe Hermann.
2: Na, ich wünsche euch einen wundervollen Tag.
1: Den wünschen wir dir auch. Und du hast mir verraten. Nächste Woche Freitag passiert was ganz Besonderes im Fernsehen. Mittags schon beim RTL, um 17 Uhr bei Vox und abends bei Riverboat. Darfst du schon was verraten?
2: Ja, ich muss sehr vorsichtig sein, weil es gibt ja am Mittwoch erst eine Presseerklärung. Ne? Aber am Freitag wird es für mich sehr persönlich. Es wird ein ganz besonderer Tag und wir werden keinen üblichen Fernsehtermin mit mir erleben. Es wird auch keine normale Beratung geben. Und ehrlich gesagt, es wird auch nicht leicht für mich fallen. Mhm. Aber wer mich kennt, sollte am Freitag dringend einschalten und wird eine Seite von mir kennenlernen, die er so noch nie gesehen hat.
1: Ja, also ich weiß ja, worum es geht. Es war kein Tüll im Spiel, aber es sind viele Tränen geflossen. Und
2: Ja.
1: Aber vielleicht sprechen wir einfach nächsten Sonntag darüber. Dann ist das ja alles öffentlich und dann kann man das nochmal auswerten, Uwe.
2: Ja, die Welt ist verrückt.
1: Das ist ein gutes Stichwort. Wir sprechen in der nächsten Stunde nämlich über ein Thema, was die Welt ist verrückt irgendwie ganz gut trifft.
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Song aus meinem Geburtsjahr, 1980. Die Frage ist, wer ist besser gealtert? John Lennon und Woman hier am Sonntagvormittag bei RSA. Mit Micha habe ich und jetzt für euch mit Elton John. 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
2: Um 10 Uhr, ich bin Silas Quiring. Deutschland schneidet in einer internationalen Kinderwohlstudie nicht so gut ab. Von 37 überprüften eher wohlhabenden Ländern landet Deutschland auf Platz 25. Unter anderem leben demnach vergleichsweise viele Kinder in Armut. Auch im Bereich Bildung liegt Deutschland auf den hinteren Plätzen. Nur 60% der 15-Jährigen erreichen die Mindestkompetenzen in Lesen und Mathe. Auf den vorderen Plätzen liegen Dänemark, die Niederlande und Frankreich. Überraschung beim Eurovision Song Contest in Wien. Zum allerersten Mal hat Bulgarien den Wettbewerb gewonnen. Cornelius Dräger.
3: Sängerin Dara setzte sich mit ihrem Partylied Bangaranga am Ende klar durch, über 170 Punkte vor Israel auf Platz 2. Für Deutschland lief der ESC-Abend eher enttäuschend. Sarah Engels kam mit Feier trotz starker Performance nur auf den drittletzten Platz, 23, und bekam dabei vom Publikum keine Punkte. Nur Gastgeberland Österreich und Großbritannien haben noch schlechter abgeschnitten.
2: Vor dem ESC-Finale hatten tausende Menschen gegen die Teilnahme Israels protestiert. Laut Polizei blieb es dabei friedlich. In Norditalien hat ein Autofahrer seinen Wagen in eine Menschenmenge gesteuert. 8 Personen wurden dabei verletzt, unter ihnen auch eine Deutsche. Der 30-jährige Fahrer wurde festgenommen. Er hatte nach Behördenangaben in der Vergangenheit psychische Probleme. In Sachsen haben heute viele Museen freien Eintritt. Grund ist der Internationale Museumstag. Aktionen gibt es etwa im Hygienemuseum Dresden oder in der Kohlewelt in Oelsnitz. In Großboten im Leipziger Land pendelt die Kleinbahn Schlendrian zwischen den offenen Denkmalen. RB Leipzig verabschiedet sich mit einer Auswärtsniederlage aus der Bundesliga-Saison. Leipzig verlor in Freiburg mit 1:4, hatte aber Platz 3 schon vorher sicher. Die weiteren Ergebnisse: Bayern München Köln 5:1, Leverkusen HSV 1:1, Bremen Dortmund 0:2, Gladbach Hoffenheim 4:0, Union Berlin Augsburg 4:0, Frankfurt Stuttgart 2:2, damit schafft es Stuttgart ebenfalls in die Champions League, und St. Pauli Wolfsburg 1:3 und Heidenheim Mainz 0:2. Damit steigen Heidenheim und St. Pauli direkt ab. Wolfsburg muss in die Relegation. Erzgebirge Aue hat zum letzten Mal auf absehbare Zeit ein Drittligaspiel gewonnen. In Schweinfurt siegte der FCE mit 4:2. Aue steht aber schon länger als Absteiger fest. 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
4: Es gibt gerade keine Staus, ihr kommt entspannt durch. Staus und Blitzer immer melden an unsere kostenfreie Hotline 0800 0815 200. Das Wetter im Freistaat. Sonnig ist es gerade noch, aber im Lauf des Vormittags kommen mehr Wolken dazu und später kann ab und zu auch mal ein Schauer runterkommen. Dazu liegen die Höchstwerte heute bei 16 bis 20 Grad. Morgen geht's mit Sonne und Wolken weiter, später wird's wieder grauer und in Westsachsen kann auch mal Regen dabei sein, maximal bis 22 Grad.
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5: Kurz nach 10 haben wir's. Ich bin Micha Habich, jetzt für euch mit Deepish Mode.

durch den Sonntagvormittag mit wunderschöner Musik von Ronan Keating, When You Say Nothing At All, hier bei RSA mit Micha Habich. Und ich gebe es zu, ich bin eine faule Sau. 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

sagen, Mucke, da macht auch das Küche aufräumen Spaß auf jeden Fall. YMCA, die Village People, am Sonntagvormittag hier bei RSA mit Micha Habich und gleich nochmal mit dem Gesicht der Sendung Zwischen Tüll und Tränen bei Vox mit Uwe Herrmann in 20 Minuten. 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
1: Im Moment ist alles frei auf den Straßen bei uns in Sachsen. Es gibt keine Staus. Staus und Blitzer immer melden an unsere kostenfreie Hotline 0800 0815 200.
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1: Das Wetter im Freistaat. Sonnig ist es gerade noch, aber im Lauf des Vormittags kommen mehr Wolken dazu und später kann ab und zu auch mal ein Schauer runterkommen. Dazu liegen die Höchstwerte heute bei 16 bis 20 Grad. Morgen geht's mit Sonne und Wolken weiter, später wird's wieder grauer und in Westsachsen kann auch mal Regen dabei sein, maximal bis 22 Grad.
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1: Hallo Uwe Hermann, das Gesicht der Sendung zwischen Tüll und Tränen bei Vox. Ich grüße dich.
2: Ja, volle Kraft voraus heute mit unserer Sendung, oder?
1: Das ist richtig.
2: Zaubern wir den Menschen ein Lächeln ins Gesicht.
1: Ja, mir hast du jetzt gerade schon ein Lächeln ins Gesicht gezaubert, weil als du volle Kraft vorausgesagt hast, muss ich immer gleich wieder an Helene Fischer denken und an mein Treffen mit ihr vor 3 Wochen, weil sie das da gesungen hat. Aber darum soll es jetzt nicht gehen. Gestern Abend, viele von uns haben noch große Augenringe und vielleicht auch noch so einen kleinen Kater. Das ESC-Finale in Wien und unabhängig vom Ergebnis möchte ich mit dir mal über eine Sache sprechen, die mir diese Woche extrem aufgefallen ist, und zwar der Hate gegen unsere deutsche Kandidatin, gegen Sarah Engels. Also ich muss gleich zu Beginn sagen, ich habe auch viel geschimpft über den Song, weil ich den einfach nicht mag, aber die wird ja auch persönlich wahnsinnig angegriffen, ne?
2: Also ich bin ja viel in der Welt unterwegs, ne? Also viel in Asien, ich war in Amerika. Also, und was ich immer wieder spüre, ist auch eine Frage: Warum zerfleischt ihr Deutschen euch immer so selbst? Mhm. Ne? Warum fangt ihr nicht an, euch selbst mal zu lieben? Und deshalb sage ich zu jedem, der jetzt hier unterwegs ist mit dem Auto und uns hört, liebt euch heute ein bisschen selbst auch. Das habt ihr verdient. Und da ist das dann nicht mehr so schlimm, wenn andere Erfolg haben.
1: Das ist ein schönes Schlusswort. Wir hören uns in der nächsten Stunde nochmal. Ich habe da noch was auf dem Herzen, Uwe. Bis dann.
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alles hat ein Ende. Auch dieses ultralange Wochenende mal, aber noch nicht. Noch ist Sonntagvormittag und das genießen wir hier so richtig bei RSA jetzt für euch mit Secret Service Flash in the Night.

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1: Um 11 Uhr, ich bin Silas Quiring. In der neuen UNICEF-Kinderwohlstudie landet Deutschland erneut nur im unteren Mittelfeld. Vergleichsweise viele Kinder leben demnach in Armut. Auch im Bereich Bildung läuft es nicht gut. Mehr von Tim Britztrup.
2: Von 37 überprüften eher wohlhabenden Ländern landet Deutschland auf Platz 25 und bleibt damit nach Einschätzung der Studienautoren weit hinter seinen Möglichkeiten zurück. 15% der Kinder leben demnach in armen Verhältnissen. Dramatisch sieht es in Sachen Bildung aus. Nur 60% der 15-Jährigen erreichen die Mindestkompetenzen in Lesen und Mathematik. Auch bei der physischen und psychischen Gesundheit reicht es nur fürs Mittelfeld. Auf den vorderen Plätzen liegen Dänemark, die Niederlande und Frankreich.
1: Fast 9 Millionen Menschen in Deutschland haben gestern den ESC gesehen, etwas weniger als im vergangenen Jahr. Überraschende Gewinnerin wurde die Sängerin Dara aus Bulgarien. Der deutsche Beitrag von Sarah Engels landete weit hinten auf Platz 23. Die Weltgesundheitsorganisation schlägt Ebola-Alarm. Im Kongo und in Uganda ist eine seltene Variante der Krankheit ausgebrochen. Über 80 Menschen sind daran schon gestorben. Die Hilfsorganisation Ärzte ohne Grenzen bezeichnet die schnelle Ausbreitung als äußerst besorgniserregend. Nach Polizeischüssen in Borna werden jetzt Zeugen gesucht. Vor 2 Monaten hatte ein Beamter einen polizeibekannten Mann ohne Führerschein am Steuer eines Autos entdeckt. Bei der Kontrolle fuhr der Mann den Polizisten mit dem Auto an und der feuerte auf den davonfahrenden Wagen. Wer das beobachtet hat, soll sich bei der Leipziger Kripo melden. Viele Museen in Sachsen machen heute beim Internationalen Museumstag mit. Viele Häuser haben dabei freien Eintritt, etwa alle städtischen Museen in Dresden. Aktionen gibt's unter anderem auch in der Kohlewelt in Oelsnitz. In Großboten im Leipziger Land pendelt die Kleinbahn Schlendrian zwischen den offenen Denkmälern. Dynamo Dresden kann heute den Klassenerhalt in der zweiten Liga endgültig perfekt machen. Bei 2 Punkten Vorsprung auf die Abstiegszone würde ein Sieg gegen Holstein Kiel alle Zweifel beseitigen. Trainer Thomas Stamm sagt, worauf es ab 15.30 Uhr ankommt.
3: Der Mix von Lockerheit zu guter Fokus, ja, der wird wichtig sein, dass wir einfach das Spiel auch genießen, auch wenn es um vieles geht. Das Spiel in den Vordergrund rücken, glaube ich, wird entscheidend sein und nicht das große Ganze drumherum.
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4: Auf der A9 Nürnberg-Halle-Leipzig, Achtung, zwischen Schleiz und Dittersdorf sind in beiden Richtungen Personen und Hunde auf der Fahrbahn. Staus und Blitzer immer melden an unsere kostenfreie Hotline 0800 0815 200. Das Wetter im Freistaat. Sonnig ist es gerade noch, aber es ziehen mehr Wolken rein und später kann ab und zu auch mal ein Schauer runterkommen. Die Höchstwerte liegen heute bei 16 bis 20 Grad. In den Bergen wird's ein gutes Stück frischer. Morgen geht's wechselnd wolkig weiter mit längeren sonnigen Phasen. Später kommen von Westen wieder dickere Wolken und etwas Regen, maximal 17 bis 22 Grad.
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5: Um kurz nach 11 schon wieder mit Micha Habich und jetzt mit Nick Kershaw. 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

Ja, guck mal, so unterschiedlich ist das, ne? Die einen, die können heute faul sein am Sonntagvormittag, die anderen, die müssen vielleicht irgendwas im Garten machen, vielleicht sogar eine Hecke pflanzen. 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

Quattro hier am Sonntagvormittag bei RSA mit Micha Habich und in 20 Minuten nochmal mit Uwe Herrmann, dem Gesicht der Sendung zwischen Tüll und Tränen bei Vox. Und da sprechen wir über was, was uns allen, glaube ich, richtig auf den Sack geht. Vorher heißt es, ich habe eine Wassermelone getragen. Musik aus Dirty Dancing. She's like the wind, Patrick Swayze. She's like the wind.

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2: Es gibt gerade keine Staus, ihr kommt entspannt durch. Geblitzt wird. In Dresden blitzt es stadteinwärts auf der Fetscherstraße, außerdem stadtauswärts auf der Grundstraße und dann noch auf der Ammonstraße stadtauswärts. Staus und Blitzer immer melden an unsere kostenfreie Hotline 0800 0815 200. Das Wetter im Freistaat. Sonnig ist es gerade noch, aber es ziehen mehr Wolken rein und später kann ab und zu auch mal ein Schauer runterkommen. Die Höchstwerte liegen heute bei 16 bis 20 Grad. In den Bergen wird's ein gutes Stück frischer. Morgen geht's wechselnd wolkig weiter mit längeren sonnigen Phasen. Später kommen von Westen wieder dickere Wolken und etwas Regen, maximal 17 bis 22 Grad.
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1: Ja, noch eine Runde so ein Hermann mit Uwe Hermann, dem Gesicht der Sendung zwischen Tüll und Tränen bei Vox. Hallo.
2: Hallo.
1: Uwe, ich möchte gerne mit dir noch über ein Thema sprechen, das ja wabert so seit ein paar Tagen so in den Medien rum, belastet uns alle aber, also auch euch da draußen ganz extrem. Es geht um Ticketpreise für Konzerte. Die sind ja sowieso mittlerweile schon ziemlich hoch. Ich habe mir für 2 Helene Fischer Konzerte Tickets gekauft und habe für 2 Personen jeweils 600 Euro hingelegt. Also das ist schon wirklich irgendwie irre, ne? Also ja, das ist, also da muss man gar nicht drüber sprechen. Aber das Schlimme ist ja, dass diese Konzerte trotzdem immer so schnell ausverkauft sind und dann der Schwarzmarkt wuchert und dann kommen teilweise da 250% drauf. Also dann, keine Ahnung, also man sieht ja manchmal hier so 2500 Euro Lady Gaga, habe ich in Berlin gesehen. Da hat mein Kollege überlegt, ob er die trotzdem kauft. Oder Céline Dion, das ist auch ein tolles Beispiel in Paris. Man kommt einfach nicht an Tickets, es sei denn, man zahlt 3.000, 4.000 Euro für eine Karte und das sind über 10 Konzerte. Also es ist einfach krass, was ja, und jetzt soll es halt verboten werden, ne? Also die Justizministerin, die arbeitet da an so einem Konzept. Also wenn unsere Bundesregierung an einem Konzept arbeitet, wissen wir, wie lange das dauert. Aber wie stehst denn du dazu?
2: Ja, ich bin da ein bisschen dreigespalten. Das erste ist, wenn der Staat eingreift, habe ich immer so ein bisschen ein Geschmäckle im Mund. Mhm. Das zweite ist, ich sehe es ja in der Gastronomie, auch bei uns im Einzelhandel, die Energiepreise, die Personalpreise. Also da gehen auch die Preise ein bisschen höher, natürlich nicht so exorbitant. Und das dritte ist natürlich, manchmal überlege ich mir, machen die Veranstalter das extra auch so ein bisschen alles knapp halten, damit man so einen Hype entwickelt. Ne? Wenn die Leute sich Tickets kaufen, dann wollen sie einen besonderen Event. Und nicht jeder hat 600 Euro mal schnell bei der Hand, um sich ein Ticket zu kaufen.
1: Ja, ja, ja.
2: Also wenn das so weitergeht, werden die Konzerte sich selbst abschaffen. Und dann wird es nur noch virtuelle Konzerte mit 3D-Brillen geben oder ähnliches. Wir werden irgendwie immer komplizierter, immer, ich wünsche mir, dass wir wieder eine normale Welt bekommen.
1: Das ist ein schönes Schlusswort, Uwe. Wir hören uns nächste Woche wieder. Ich wünsche dir noch einen schönen Restsonntag. Und Uwe hat es vorhin schon erwähnt, nächste Woche Freitag mittags bei Punkt 12 bei RTL und dann 17 Uhr bei Vox gibt's eine Sondersendung über Uwe und über eine Geschichte,
2: ich bin sehr aufgeregt,
1: sehr emotional ist. Ja, ich auch. Ich guck's mir an und dann quatschen wir nächstes Wochenende drüber. Uwe, bis dann.
2: Bleib schön gesund da draußen.
1: Ja, das Wichtigste.

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duftet schon nach Mittagessen. Hier ist RSA am Sonntagvormittag mit Micha Havich und beim folgenden Song muss ich immer wieder dran denken, dass ich endlich mal wieder die unendliche Geschichte gucken möchte. Der Film meiner Jugend. Und hier ist der Soundtrack daraus. Niemals.

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2: Um 12 Uhr, ich bin Silas Quiring. Viele Museen in Sachsen machen heute beim Internationalen Museumstag mit. Der Auftakt ist am Vormittag in der Kohlewelt in Oelsnitz gefeiert worden. Nun gibt es sachsenweit Aktionen und viele Häuser im Freistaat haben auch freien Eintritt. Uwe Schimonek.
3: So kommt man etwa in alle städtischen Museen in Dresden kostenlos rein. In Großbothen im Leipziger Land pendelt die Kleinbahn Schlendrian zwischen den offenen Denkmalen wie dem Dampfsägewerk und dem Wilhelm-Ostwald-Park. Die Dampfloks der Museumsbahn Pressnitztalbahn fahren zwischen Steinbach und Jöhstädt im 2-Stunden-Takt. Am Museumstag wollen die Museen auf ihre gesellschaftliche Rolle aufmerksam machen.
2: Deutschland schneidet in einer internationalen Kinderwohlstudie nicht so gut ab. Von 37 überprüften eher wohlhabenden Ländern landet Deutschland auf Platz 25. Unter anderem leben demnach vergleichsweise viele Kinder in Armut. Auch im Bereich Bildung liegt Deutschland auf den hinteren Plätzen. Der Eurovision Song Contest bleibt ein Quotengarant. Knapp 9 Millionen Menschen in Deutschland haben den Songwettbewerb gestern eingeschaltet. Mehr von Tim Britztrup.
4: Das ist zwar ein leichter Rückgang zum vergangenen Jahr, bedeutet aber immer noch einen Marktanteil von 64,5% bei den 14- bis 49-Jährigen. Und das, obwohl Deutschland mal wieder nichts mit den vorderen Plätzen zu tun hatte. Fire von Sarah Engels landete am Ende auf Platz 23. Nur die Titel aus Österreich und Großbritannien bekamen noch weniger Punkte. Überraschende Siegerin wurde die Bulgarin Dara mit Bangaranga.
2: Die dänischen Behörden warnen davor, sich dem toten Buckelwal vor der Insel Anholt zu nähern. Der Kadaver könnte explodieren. Außerdem könnte das Tier Krankheiten übertragen. Mittlerweile steht zweifelsfrei fest, dass es sich um den mehrfach in der Ostsee gestrandeten Buckelwal handelt. Die Deutsche Bahn will den Nachwuchs in ihre Züge locken und verschenkt deshalb ein Jahr lang an 6- bis 18-Jährige in Deutschland die Bahncard 25. Konzernchefin Paller kündigt in der Bild an, dass die Aktion Mitte Juni startet. Momentan kostet so eine Jugendbahncard 7,90 Euro im Jahr. Dynamo Dresden kann heute den Klassenerhalt in der zweiten Liga endgültig perfekt machen. Bei 2 Punkten Vorsprung auf die Abstiegszone würde ein Sieg im Saisonfinale gegen Holstein Kiel alle Zweifel beseitigen. Anpfiff im ausverkauften Rudolf-Habig-Stadion ist um 15.30 Uhr. 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
5: Auf der A4 Görlitz Richtung Dresden staut es sich zwischen Salzenhorst und Uhüst auf 10 Kilometern. Geblitzt wird in Dresden stadteinwärts auf der Fetscherstraße, außerdem stadtauswärts auf der Grundstraße und dann noch auf der Ammonstraße stadtauswärts. Staus und Blitzer immer melden an unsere kostenfreie Hotline 0800 0815 200. Das Wetter im Freistaat. Sonnig ist es gerade noch, aber es ziehen mehr Wolken rein und später kann ab und zu auch mal ein Schauer runterkommen. Die Höchstwerte liegen heute bei 16 bis 20 Grad. In den Bergen wird's ein gutes Stück frischer. Morgen geht's wechselnd wolkig weiter mit längeren sonnigen Phasen. Später kommen von Westen wieder dickere Wolken und etwas Regen, maximal 17 bis 22 Grad.
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6: Kurz nach 12 haben wir es. Ich bin Micha Habig, jetzt für euch mit Bad Boys Blue.

euch das Mittagessen schmecken. Queen, the show must go on, hier am Sonntagmittag bei RSA mit Micha Habig. 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

wahrscheinlich unter der Woche, ne? Ihr sitzt noch bei der Arbeit, es ist Mittagszeit, die Kollegen essen schon was und es duftet überall so lecker. Ungefähr genauso geht's mir jetzt gerade, aber ich wünsche euch einen guten Hunger jetzt auf jeden Fall. Es ist Sonntagmittag, hier ist RSA und das ist tolle Musik von FR David und

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0: geblitzt wird. In Chemnitz auf der Sleevogtstraße Richtung Ebersdorf. Außerdem blitzt es in Dresden stadteinwärts auf der Fetscherstraße und stadtauswärts auf der Grundstraße. Staus und Blitzer immer melden an unsere kostenfreie Hotline 0800 0815 200. Das Wetter im Freistaat. Sonnig ist es gerade noch, aber es ziehen mehr Wolken rein und später kann ab und zu auch mal ein Schauer runterkommen. Die Höchstwerte liegen heute bei 16 bis 20 Grad. In den Bergen wird's ein gutes Stück frischer. Morgen geht's wechselnd wolkig weiter mit längeren sonnigen Phasen. Später kommen von Westen wieder dickere Wolken und etwas Regen, maximal 17 bis 22 Grad.
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für eine tolle Hymne von Bon Jovi, Always, hier am Sonntagmittag bei RSA mit Micha Habig. Wir haben es kurz nach 12:30, das heißt, für die einen geht das Mittagessen gerade los, die anderen fangen jetzt mit Diskutieren an, wer den Geschirrspüler einräumt. Damit lasse ich euch jetzt alleine, hab aber tolle Musik. Mike Oldfield und Maggie Reilly, hier ist Moonlight Shadow.

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mal, der Song hat schon so viele Jahre auf dem Buckel und das Video hat noch lange nicht den Radio-Star gekillt. Und das ist auch gut so. Hier ist RSA mit Micha Habich. Ich mach mich vom Acker. Wenn ihr wollt, hören wir uns am Samstag wieder ab 12 mit der 80er-Chartshow. Und ich habe jetzt für euch noch Bananarama. Weenus. Habt noch einen schönen Restsonntag. Ja.

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2: Um 13 Uhr, ich bin Silas Quiring. Saisonfinale für Dynamo Dresden in der zweiten Liga. Ab 15.30 Uhr geht's im ausverkauften Rudolf-Habig-Stadion gegen Holstein Kiel. Mit einem Sieg wäre der Klassenerhalt fix. Wenn die Konkurrenz patzt, braucht es auch nicht einmal den. Dynamo-Trainer Thomas Stamm über den Blick auf die Parallelspiele.
3: Bei uns geht es schon auch darum, den Fokus sehr bei uns zu halten. Aber ja, haben wie letztes Jahr auch, wo es um den Aufstieg ging, alles so besprochen, dass schon bei uns ein paar Leute wissen, wie es gerade auf den anderen Plätzen steht.
2: In Sachsen haben heute viele Museen freien Eintritt. Grund ist der Internationale Museumstag. Aktionen gibt es etwa im Hygienemuseum Dresden oder in der Kohlewelt in Oelsnitz. In Großboten im Leipziger Land pendelt die Kleinbahn Schlendrian zwischen den offenen Denkmalen. In der neuen UNICEF-Kinderwohlstudie landet Deutschland erneut nur im unteren Mittelfeld. Vergleichsweise viele Kinder leben demnach in Armut. Auch im Bereich Bildung läuft es nicht gut. Mehr von Tim Britztrup.
4: Von 37 überprüften eher wohlhabenden Ländern landet Deutschland auf Platz 25 und bleibt damit nach Einschätzung der Studienautoren weit hinter seinen Möglichkeiten zurück. 15% der Kinder leben demnach in armen Verhältnissen. Dramatisch sieht es in Sachen Bildung aus. Nur 60% der 15-Jährigen erreichen die Mindestkompetenzen in Lesen und Mathematik. Auch bei der physischen und psychischen Gesundheit reicht es nur fürs Mittelfeld. Auf den vorderen Plätzen liegen Dänemark, die Niederlande und Frankreich.
2: Die dänischen Behörden warnen davor, sich dem toten Buckelwal vor Anholt zu nähern. Der Kadaver könnte explodieren oder Krankheiten übertragen. Mittlerweile steht fest, dass es sich um den mehrfach an der deutschen Küste gestrandeten Buckelwal handelt. Mehr von Max Heuchert.
5: Letzte Sicherheit hat der Tracker gebracht, den Experten bei der Untersuchung des Kadavers gefunden haben. Das Ortungsgerät liegt nun bei der dänischen Regierung. Der Buckelwal war mit einer umstrittenen Rettungsaktion Ende April in die Nordsee gebracht und vor der Küste Dänemarks freigelassen worden. Mecklenburg-Vorpommerns Umweltminister Till Backhaus bedauert den Tod. Er sagt, der Rettungsversuch sei richtig gewesen, trotz schlechter Chancen.
2: Fast 9 Millionen Menschen in Deutschland haben gestern den ESC gesehen, etwas weniger als im vergangenen Jahr. Überraschende Gewinnerin wurde die Sängerin Dara aus Bulgarien. Der deutsche Beitrag von Sarah Engels landete weit hinten auf Platz 23. 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
6: Auf der A4 Görlitz Richtung Dresden staut es sich zwischen Salzenhorst und Burkau auf 11 Kilometern. Auf der A4 Dresden Richtung Chemnitz sind es 3 Kilometer Stau zwischen Dresden-Neustadt und Dresden-West. Geblitzt wird in Chemnitz auf der Sleevogtstraße Richtung Ebersdorf. In Dresden blitzt es stadteinwärts auf der Fetscherstraße und stadtauswärts auf der Grundstraße. Staus und Blitzer immer melden an unsere kostenfreie Hotline 0800 0815 200. Das Wetter im Freistaat. Teils sonnig ist es jetzt am Mittag, dazu ziehen immer mal ein paar Wolken durch und Richtung Nachmittag und Abend kann es vereinzelt kurz nass werden. Die Höchstwerte liegen heute bei 16 bis 19 Grad. Morgen geht's ähnlich weiter mit Sonne und Wolken. Am Abend ist vereinzelt auch mal ein Schauer oder ein Gewitter drin, maximal bis 22 Grad.
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4: Auf der A4 Dresden Richtung Chemnitz staute sich zwischen Dresden-Wildermann und Wilsdruff auf 10 Kilometern. Auf der A4 Görlitz Richtung Dresden sind es 5 Kilometer Stau zwischen Salzenhorst und Burkau. Außerdem liegen auf der A4 Chemnitz Richtung Dresden zwischen Dresden-Neustadt und Dresden-Wildermann Gegenstände auf der Autobahn. Geblitzt wird in Chemnitz auf der Slevogtstraße Richtung Ebersdorf, in Dresden stadteinwärts auf der Fetscherstraße und stadtauswärts auf der Grundstraße. Staus und Blitzer immer melden an unsere kostenfreie Hotline 0800 0815 200.
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4: Das Wetter im Freistaat. Teils sonnig ist es jetzt am Mittag, dazu ziehen immer mal ein paar Wolken durch und Richtung Nachmittag und Abend kann es vereinzelt kurz nass werden. Die Höchstwerte liegen heute bei 16 bis 19 Grad. Morgen geht's ähnlich weiter mit Sonne und Wolken. Am Abend ist vereinzelt auch mal ein Schauer oder ein Gewitter drin, maximal bis 22 Grad.
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4: Um 14 Uhr, ich bin Nanju Kuhlmann. Viele Museen in Sachsen machen heute beim Internationalen Museumstag mit. Der Auftakt am Vormittag wurde in der Kohlewelt in Oelsnitz gefeiert. Nun gibt es sachsenweit Aktionen und viele Museen im Freistaat haben freien Eintritt. Uwe Schimonek.
5: So kommt man etwa in alle städtischen Museen in Dresden kostenlos rein. In Großboten im Leipziger Land pendelt die Kleinbahn Schlendrian zwischen den offenen Denkmalen wie dem Dampfsägewerk und dem Wilhelm-Ostwald-Park. Die Dampfloks der Museumsbahn Pressnitztalbahn fahren zwischen Steinbach und Jöhstedt im 2-Stunden-Takt. Am Museumstag wollen die Museen auf ihre gesellschaftliche Rolle aufmerksam machen.
4: Im Sonnenlandpark in Lichtenau gibt es jetzt einen sogenannten Skywalk. Die feste Brücke verbindet die ebenfalls noch recht neue Erlebnispyramide und den Riesenrutschturm, 35 Meter über dem Boden. Er wurde jetzt zum 20. Geburtstag des Parks eingeweiht. Gekostet hat er laut dem Betreiber rund 800.000 Euro. In der neuen UNICEF-Kinderwohlstudie landet Deutschland erneut nur im unteren Mittelfeld. Vergleichsweise viele Kinder leben demnach in Armut. Auch im Bereich Bildung läuft es nicht so gut. Mehr von Tim Britztrup.
6: Von 37 überprüften eher wohlhabenden Ländern landet Deutschland auf Platz 25 und bleibt damit nach Einschätzung der Studienautoren weit hinter seinen Möglichkeiten zurück. 15% der Kinder leben demnach in armen Verhältnissen. Dramatisch sieht es in Sachen Bildung aus. Nur 60% der 15-Jährigen erreichen die Mindestkompetenzen in Lesen und Mathematik. Auch bei der physischen und psychischen Gesundheit reicht es nur fürs Mittelfeld. Auf den vorderen Plätzen liegen Dänemark, die Niederlande und Frankreich.
4: Die dänischen Behörden warnen davor, sich dem toten Buckelwal vor Anholt zu nähern. Der Kadaver könnte explodieren oder Krankheiten übertragen. Mittlerweile steht fest, dass es sich um den mehrfach an der deutschen Küste gestrandeten Buckelwal handelt. Mehr von Max Heuchert.
7: Letzte Sicherheit hat der Tracker gebracht, den Experten bei der Untersuchung des Kadavers gefunden haben. Das Ortungsgerät liegt nun bei der dänischen Regierung. Der Buckelwal war mit einer umstrittenen Rettungsaktion Ende April in die Nordsee gebracht und vor der Küste Dänemarks freigelassen worden. Mecklenburg-Vorpommerns Umweltminister Till Backhaus bedauert den Tod. Er sagt, der Rettungsversuch sei richtig gewesen, trotz schlechter Chancen.
4: Dynamo Dresden kann heute den Klassenerhalt in der zweiten Liga endgültig perfekt machen. Bei 2 Punkten Vorsprung auf die Abstiegszone würde ein Sieg gegen Holstein Kiel alle Zweifel beseitigen. Anpfiff im ausverkauften Rudolf-Habich-Stadion ist um 15.30 Uhr. 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
8: Auf der A4 Dresden Richtung Chemnitz staute sich zwischen Dresden-Wildermann und Wilsdruff auf 5 Kilometern. In der Gegenrichtung Görlitz Richtung Dresden sind es zwischen Salzenhorst und Burkau ebenfalls 5 Kilometer Stau. Auf der A13 Schönefelder Kreuz Richtung Dresden gibt es zwischen Plettwitz und Ruhland einen 13 Kilometer langen Stau. Und in Lavalde ist die Löbauer Straße in Höhe der Dorfstraße nach einem Unfall im Kreuzungsbereich in beiden Richtungen gesperrt. Geblitzt wird in Chemnitz auf der Sleevogtstraße Richtung Ebersdorf. In Dresden blitzt es stadteinwärts auf der Fetscherstraße und stadtauswärts auf der Grundstraße. Staus und Blitzer immer melden an unsere kostenfreie Hotline 0800 0815 200. Das Wetter im Freistaat. Teils sonnig ist es jetzt am Mittag. Dazu ziehen immer mal ein paar Wolken durch und Richtung Nachmittag und Abend kann es vereinzelt kurz nass werden. Die Höchstwerte liegen heute bei 16 bis 19 Grad. Morgen geht's ähnlich weiter mit Sonne und Wolken. Am Abend ist vereinzelt auch mal ein Schauer oder ein Gewitter drin, maximal bis 22 Grad.
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3: Auf der A4 Chemnitz Richtung Erfurt staut es sich zwischen dem Hermsdorfer Kreuz und Stadtroda auf 2 Kilometern. Auf der A4 Dresden Richtung Chemnitz sind es 10 Kilometer Stau zwischen Dresden-Wildermann und Wilsdruff. Und auf der A13 Schönefelder Kreuz Richtung Dresden gibt es zwischen Klettwitz und Ruhland 13 Kilometer Stop and Go. Geblitzt wird in Chemnitz auf der Sleevogtstraße Richtung Ebersdorf. In Dresden blitzt es stadteinwärts auf der Fetscherstraße und stadtauswärts auf der Grundstraße. Staus und Blitzer immer melden an unsere kostenfreie Hotline 0800 0815 200. Das Wetter im Freistaat. Teils sonnig ist es jetzt am Mittag, dazu ziehen immer mal ein paar Wolken durch und Richtung Nachmittag und Abend kann es vereinzelt kurz nass werden. Die Höchstwerte liegen heute bei 16 bis 19 Grad. Morgen geht's ähnlich weiter mit Sonne und Wolken. Am Abend ist vereinzelt auch mal ein Schauer oder ein Gewitter drin, maximal bis 22 Grad.
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1: Um 15 Uhr. Ich bin Nanju Kuhlmann. In Leipzig ist ein Tiger ausgebrochen und hat einen Menschen verletzt. Das berichtet die Leipziger Volksstimme. Das Tier wurde kurze Zeit später von der Polizei erschossen. Der Tiger wurde offenbar zusammen mit anderen Raubkatzen privat in einem Gehege im Gewerbegebiet gehalten. Viele Museen in Sachsen machen heute beim Internationalen Museumstag mit. Der Auftakt am Vormittag wurde in der Kohlewelt in Oelsnitz gefeiert. Nun gibt es sachsenweit Aktionen und viele Museen im Freistaat haben freien Eintritt. Uwe Schimonek.
2: So kommt man etwa in alle städtischen Museen in Dresden kostenlos rein. In Großboten im Leipziger Land pendelt die Kleinbahn Schlendrian zwischen den offenen Denkmalen wie dem Dampfsägewerk und dem Wilhelm-Ostwald-Park. Die Dampfloks der Museumsbahn Pressnitztalbahn fahren zwischen Steinbach und Jürstädt im 2-Stunden-Takt. Am Museumstag wollen die Museen auf ihre gesellschaftliche Rolle aufmerksam machen.
1: Deutschland schneidet in einer internationalen Kinderwohlstudie nicht so gut ab. Von 37 überprüften eher wohlhabenden Ländern landet Deutschland auf Platz 25. Mehr von Tim Britztrup.
3: Unter anderem leben demnach vergleichsweise viele Kinder in Armut. Auch im Bereich Bildung liegt Deutschland auf den hinteren Plätzen. Nur 60% der 15-Jährigen erreichen die Mindestkompetenzen in Lesen und Mathe. Auf den vorderen Plätzen liegen Dänemark, die Niederlande und Frankreich. Und auch Länder mit deutlich schwächerer Wirtschaftsleistung wie Portugal oder Litauen schneiden viel besser ab. Als Lösung schlägt UNICEF Deutschland vor, gezielt Kinderarmut zu bekämpfen und in benachteiligte Kinder zu investieren.
1: In Italien ist ein Auto in eine Menschenmenge gerast. Bei dem Vorfall in der norditalienischen Stadt Modena wurden 8 Menschen verletzt, 4 von ihnen schwer. Unter ihnen ist auch eine Deutsche. Der 30-jährige Fahrer versuchte zu flüchten, wurde aber von Passanten überwältigt und festgenommen. Dynamo Dresden kann heute den Klassenerhalt in der zweiten Liga endgültig perfekt machen. Bei 2 Punkten Vorsprung auf die Abstiegszone würde ein Sieg gegen Holstein Kiel alle Zweifel beseitigen. Trainer Thomas Stamm sagt, worauf es ab 15.30 Uhr ankommt.
4: Der Mix von Lockerheit zu guter Fokus, ja, der wird wichtig sein, dass wir einfach das Spiel auch genießen, auch wenn es um vieles geht. Das Spiel in den Vordergrund rücken, glaube ich, wird entscheidend sein und nicht das große Ganze drumherum.
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5: Auf der A4 Chemnitz Richtung Erfurt staut es sich zwischen dem Hermsdorfer Kreuz und Stadtroda auf 2 Kilometern. Auf der A4 Dresden Richtung Chemnitz sind es 10 Kilometer Stau zwischen Dresden-Wildermann und Wilsdruff. Und auf der A13 Schönefelder Kreuz Richtung Dresden gibt es zwischen Klettwitz und Ortrand 13 Kilometer Stop-and-Go. In Hohenleuben ist die Oststraße zwischen Breitscheidplatz und Erich-Weinert-Straße in beiden Richtungen gesperrt. Geblitzt wird in Chemnitz auf der Sleevogtstraße Richtung Ebersdorf. In Dresden blitzt es stadteinwärts auf der Fetscherstraße und stadtauswärts auf der Grundstraße. Staus und Blitzer immer melden an unsere kostenfreie Hotline 0800 0815 200. Das Wetter im Freistaat. Teils sonnig ist es heute Nachmittag. Zwischendurch hängen auch mal ein paar Wolken drin und Richtung Abend kann ab und zu ein leichter Schauer runterkommen. Dazu liegen die aktuellen Höchstwerte bei 16 bis 19 Grad. Morgen geht's mit mal mehr, mal weniger Wolken weiter. Am Abend sind vereinzelt Schauer oder auch ein Gewitter drin bei maximal bis 22 Grad.
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2: Auf der A4 Chemnitz Richtung Erfurt staut es sich zwischen dem Hermsdorfer Kreuz und Stadtroda auf 2 Kilometern. Auf der A4 Dresden Richtung Chemnitz sind es 10 Kilometer Stau zwischen Dresden-Wildermann und Wilsdruff. Dann gibt es auf der A13 Schönefelder Kreuz Richtung Dresden zwischen Klettwitz und Ortrand 13 Kilometer Stop and Go. Auf der A4 Dresden Richtung Chemnitz liegen zwischen Wilsdruff und dem Dreieck Nossen mehrere Plastikteile auf der Autobahn. Und im Kreis Görlitz ist die Straße in Höhe zur Strandpromenade nach einem Unfall im Kreuzungsbereich in beide Richtungen gesperrt. Geblitzt wird in Chemnitz auf der Sleevogtstraße Richtung Ebersdorf. Staus und Blitzer immer melden an unsere kostenfreie

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1: Um 16 Uhr, ich bin Nanju Kuhlmann. In Dölzig bei Leipzig hat ein ausgebrochener Tiger einen Menschen verletzt. Wie die Leipziger Volkszeitung berichtet, wurde die Raubkatze von der Polizei erschossen. Mehr von Colin Mock.
2: Das Tier war offenbar aus dem privaten Gehege einer Domteurin ausgebüxt. Die Polizei ist mit einem Großaufgebot vor Ort, um sicherzugehen, dass keine weiteren Raubtiere entkommen sind. Die Behörden haben die Tigerschau schon länger im Blick. Thomas Druskart, der Ortsvorsteher von Dölzig, forderte gegenüber der Leipziger Volksstimme Konsequenzen. Die Tiere müssten in eine andere Haltungsform überführt werden, sagte er.
1: In der neuen UNICEF-Kinderwohlstudie landet Deutschland erneut nur im unteren Mittelfeld. Vergleichsweise viele Kinder leben demnach in Armut. Auch im Bereich Bildung läuft es nicht so gut. Mehr von Tim Britztrup.
3: Von 37 überprüften eher wohlhabenden Ländern landet Deutschland auf Platz 25 und bleibt damit nach Einschätzung der Studienautoren weit hinter seinen Möglichkeiten zurück. 15% der Kinder leben demnach in armen Verhältnissen. Dramatisch sieht es in Sachen Bildung aus. Nur 60% der 15-Jährigen erreichen die Mindestkompetenzen in Lesen und Mathematik. Auch bei der physischen und psychischen Gesundheit reicht es nur fürs Mittelfeld. Auf den vorderen Plätzen liegen Dänemark, die Niederlande und Frankreich.
1: In Pforzheim ist heute eine sogenannte Luftmine entschärft worden. Laut Feuerwehr gab es keine Zwischenfälle, alles lief nach Plan. Fast 30.000 Menschen mussten vorübergehend aus ihren Wohnungen raus. Der Blindgänger aus dem Zweiten Weltkrieg wog 1,8 Tonnen. Er war bei Bauarbeiten entdeckt worden. Justizministerin Hubig will in bestimmten Fällen das Trennungsjahr bei Scheidungen abschaffen. Bei häuslicher Gewalt etwa soll es wegfallen, sagte die SPD-Politikerin der katholischen Nachrichtenagentur. Außerdem sollen Frauen entscheiden dürfen, welches Familiengericht verhandelt, um ihren neuen Wohnort besser geheim halten zu können. Fast 9 Millionen Menschen in Deutschland haben gestern den ESC gesehen, etwas weniger als im vergangenen Jahr. Überraschende Gewinnerin wurde die Sängerin Dara aus Bulgarien. Der deutsche Beitrag von Sarah Engels landete weit hinten auf Platz 23. 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
4: Auf der A14 Nossen Richtung Leipzig liegen zwischen Döbeln Ost und Döbeln Nord Gegenstände auf der Fahrbahn. Es staut sich auf der A4 Chemnitz Richtung Erfurt zwischen dem Hermsdorfer Kreuz und Stadtroda auf 2 Kilometern. Auf der A13 Schönefelder Kreuz Richtung Dresden sind es zwischen Klettwitz und Ortrand 13 Kilometer Stau. Und im Kreis Görlitz ist die Straße in Höhe zur Strandpromenade nach einem Unfall im Kreuzungsbereich in beide Richtungen gesperrt. Geblitzt wird in Chemnitz auf der Sleevogtstraße Richtung Ebersdorf. Staus und Blitzer immer melden an unsere kostenfreie Hotline 0800 0815 200. Das Wetter im Freistaat. Teils sonnig ist es heute Nachmittag. Zwischendurch hängen auch mal ein paar Wolken drin und Richtung Abend kann ab und zu ein leichter Schauer runterkommen. Dazu liegen die aktuellen Höchstwerte bei 16 bis 19 Grad. Morgen geht's mit mal mehr, mal weniger Wolken weiter. Am Abend sind vereinzelt Schauer oder auch ein Gewitter drin bei maximal bis 22 Grad.
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0: ein Müllsack auf der Autobahn. Auf der A14 Nossen Richtung Leipzig liegen zwischen Döbeln Ost und Döbeln Nord Gegenstände auf der Autobahn. Auf der A38 Göttingen Richtung Halle liegen zwischen dem Rastplatz Saaletal Süd und dem Kreuz Rippachtal mehrere Holzbretter auf der linken Spur. Und im Kreis Görlitz ist die Straße in Höhe zur Strandpromenade nach einem Unfall im Kreuzungsbereich in beide Richtungen gesperrt. Staus und Blitzer immer melden an unsere kostenfreie Hotline 0800 0815 200. Das Wetter im Freistaat. Teils sonnig ist es heute Nachmittag. Zwischendurch hängen auch mal ein paar Wolken drin und Richtung Abend kann ab und zu ein leichter Schauer runterkommen. Dazu liegen die aktuellen Höchstwerte bei 16 bis 19 Grad. Morgen geht's mit mal mehr, mal weniger Wolken weiter. Am Abend sind vereinzelt Schauer oder auch ein Gewitter drin bei maximal bis 22 Grad.
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3: Um 17 Uhr, ich bin Nanju Kuhlmann. In Dölzig bei Leipzig hat ein ausgebrochener Tiger einen Menschen verletzt. Wie die Leipziger Volkszeitung berichtet, wurde die Raubkatze von der Polizei erschossen. Mehr von Colin Mock.
4: Das Tier war offenbar aus dem privaten Gehege einer Domteurin ausgebüxt. Die Polizei rückte mit einem Großaufgebot an, um sicherzugehen, dass keine weiteren Raubtiere entkommen sind. Die Behörden haben die Tigerschau schon länger im Blick. Thomas Druskert, der Ortsvorsteher von Dölzig, forderte gegenüber der Leipziger Volkszeitung Konsequenzen. Die Tiere müssten in eine andere Haltungsform überführt werden, sagte er.
3: Im Sonnenlandpark in Lichtenau gibt es jetzt einen sogenannten Skywalk. Die feste Brücke verbindet die ebenfalls noch recht neue Erlebnispyramide und den Riesenrutschturm, 35 Meter über dem Boden. Er wurde jetzt zum 20. Geburtstag des Parks eingeweiht. Gekostet hat er laut dem Betreiber rund 800.000 Euro. Deutschland schneidet in einer internationalen Kinderwohlstudie nicht so gut ab. Von 37 überprüften eher wohlhabenden Ländern landet Deutschland auf Platz 25. Mehr von Tim Britztrup.
5: Unter anderem leben demnach vergleichsweise viele Kinder in Armut. Auch im Bereich Bildung liegt Deutschland auf den hinteren Plätzen. Nur 60% der 15-Jährigen erreichen die Mindestkompetenzen in Lesen und Mathe. Auf den vorderen Plätzen liegen Dänemark, die Niederlande und Frankreich. Und auch Länder mit deutlich schwächerer Wirtschaftsleistung wie Portugal oder Litauen schneiden viel besser ab. Als Lösung schlägt UNICEF Deutschland vor, gezielt Kinderarmut zu bekämpfen und in benachteiligte Kinder zu investieren.
3: Die Verhandlungen um ein Ende des Iran-Kriegs sind offenbar weiter festgefahren. Von Seiten der USA gibt es kein Entgegenkommen auf die Vorschläge aus Teheran, heißt es jetzt von iranischen Medien. Die Rede ist von überzogenen Bedingungen der US-Regierung und einer Sackgasse in den Verhandlungen. Fast 9 Millionen Menschen in Deutschland haben gestern den ESC gesehen, etwas weniger als im vergangenen Jahr. Überraschende Gewinnerin wurde die Sängerin Dara aus Bulgarien. Der deutsche Beitrag von Sarah Engels landete weit hinten auf Platz 23. 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
6: Auf der A4 Chemnitz Richtung Erfurt staut es sich zwischen dem Hermsdorfer Kreuz und Stadtroda auf 2 Kilometern. Auf der A4 Dresden Richtung Chemnitz hat es zwischen Chemnitz-Glöser und Chemnitz-Mitte einen Unfall vor der Baustelle auf der rechten Spur gegeben. Im Kreis Görlitz ist die Straße in Höhe zur Strandpromenade nach einem Unfall im Kreuzungsbereich in beide Richtungen gesperrt. Und im Saale-Holzland-Kreis ist die Straße zwischen dem Abzweig nach Bobeck und der Abfahrt A9 Bad Klosterlausnitz in beiden Richtungen nach einem Unfall gesperrt. Staus und Blitzer immer melden an unsere kostenfreie Hotline 0800 0815 200. Das Wetter im Freistaat. Teils sonnig ist es gerade, zwischendurch hängen ein paar Wolken am Himmel und ab und zu kann am späten Nachmittag auch mal ein kurzer Schauer runterkommen. Die Höchstwerte liegen heute bei 16 bis 19 Grad. Morgen gibt's wieder Sonne und Wolken, am Abend sind vereinzelt Schauer drin, vielleicht auch mal ein Gewitter. Maximal werden es bis zu 22 Grad.
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4: Auf der A4 Chemnitz Richtung Erfurt staut es sich zwischen dem Hermsdorfer Kreuz und Stadtroda auf 2 Kilometern. Auf der A4 Dresden Richtung Chemnitz hat es zwischen Chemnitz-Glöser und Chemnitz-Mitte einen Unfall vor der Baustelle auf der rechten Spur gegeben. Und im Saale-Holzland-Kreis ist die Straße zwischen dem Abzweig nach Bobeek und der Abfahrt A9 Bad Klosterlausnitz in beiden Richtungen nach einem Unfall gesperrt. Staus und Blitzer immer melden an unsere kostenfreie Hotline 0800 0815 200. Das Wetter im Freistaat. Teils sonnig ist es gerade, zwischendurch hängen ein paar Wolken am Himmel und ab und zu kann am späten Nachmittag auch mal ein kurzer Schauer runterkommen. Die Höchstwerte liegen heute bei 16 bis 19 Grad. Morgen gibt's wieder Sonne und Wolken, am Abend sind vereinzelt Schauer drin, vielleicht auch mal ein Gewitter. Maximal werden es bis zu 22 Grad.
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7: Um 18 Uhr. Ich bin Nanju Kuhlmann. In Dölzig bei Leipzig hat ein ausgebrochener Tiger einen Menschen verletzt. Wie die Leipziger Volkszeitung berichtet, wurde die Raubkatze von der Polizei erschossen. Mehr von Colin Mock.
8: Das Tier war offenbar aus dem privaten Gehege einer Domteurin ausgebüxt. Die Polizei rückte mit einem Großaufgebot an, um sicherzugehen, dass keine weiteren Raubtiere entkommen sind. Die Behörden haben die Tigerschau schon länger im Blick. Thomas Druskert, der Ortsvorsteher von Dölzig, forderte gegenüber der Leipziger Volkszeitung Konsequenzen. Die Tiere müssten in eine andere Haltungsform überführt werden, sagte er.
7: In der neuen UNICEF-Kinderwohlstudie landet Deutschland erneut nur im unteren Mittelfeld. Vergleichsweise viele Kinder leben demnach in Armut. Auch im Bereich Bildung läuft es nicht so gut. Mehr von Tim Britztrup.
9: Von 37 überprüften eher wohlhabenden Ländern landet Deutschland auf Platz 25 und bleibt damit nach Einschätzung der Studienautoren weit hinter seinen Möglichkeiten zurück. 15% der Kinder leben demnach in armen Verhältnissen. Dramatisch sieht es in Sachen Bildung aus. Nur 60% der 15-Jährigen erreichen die Mindestkompetenzen in Lesen und Mathematik. Auch bei der physischen und psychischen Gesundheit reicht es nur fürs Mittelfeld. Auf den vorderen Plätzen liegen Dänemark, die Niederlande und Frankreich.
7: In Pforzheim ist eine sogenannte Luftmine erfolgreich entschärft worden. Der Blindgänger aus dem Zweiten Weltkrieg wiegt 1,8 Tonnen. Fast 30.000 Menschen mussten dafür aus ihren Wohnungen raus. Die riesige Bombe war bei Bauarbeiten entdeckt worden. Justizministerin Hubig will in bestimmten Fällen das Trennungsjahr bei Scheidungen abschaffen. Bei häuslicher Gewalt etwa soll es wegfallen, sagte die SPD-Politikerin der katholischen Nachrichtenagentur. Außerdem sollen Frauen entscheiden dürfen, welches Familiengericht verhandelt, um ihren neuen Wohnort besser geheim halten zu können. Dynamo Dresden hat die Zweitligasaison mit einem Sieg beendet. 2:1 stand es am Ende gegen Kiel. Währenddessen hat sich Elversberg den direkten Aufstieg gesichert. Paderborn spielt gegen Wolfsburg Relegation. Runter geht's dagegen für Düsseldorf. Fürth muss in die Entscheidungsspiele gegen Essen. 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
10: Auf der A4 Chemnitz Richtung Erfurt staut es sich zwischen dem Hermsdorfer Kreuz und Stadtroda auf 2 Kilometern. Und auf der A4 Dresden Richtung Chemnitz hat es zwischen Chemnitz-Glöser und Chemnitz-Mitte einen Unfall vor der Baustelle auf der rechten Spur gegeben. Staus und Blitzer immer melden an unsere kostenfreie Hotline 0800 0815 200. Das Wetter im Freistaat. Wechselnd wolkig geht's durch den Abend. Ab und zu kann auch noch ein kurzer Schauer runterkommen. In der Nacht sind nur wenige Wolken unterwegs und es bleibt trocken. Die Tiefstwerte liegen zwischen 6 und 0 Grad. Morgen erst meist sonnig, später kommen mehr Wolken dazu. Am Abend sind vereinzelt Schauer oder auch mal ein Gewitter drin, maximal 22 Grad.
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1: Auf der A4 Chemnitz Richtung Erfurt staut es sich zwischen dem Hermsdorfer Kreuz und Stadtroda auf 2 Kilometern. Staus und Blitzer immer melden an unsere kostenfreie Hotline 0800 0815 200. Das Wetter im Freistaat. Wechselnd wolkig geht's durch den Abend. Ab und zu kann auch noch ein kurzer Schauer runterkommen. In der Nacht sind nur wenige Wolken unterwegs und es bleibt trocken. Die Tiefstwerte liegen zwischen 6 und 0 Grad. Morgen erst meist sonnig, später kommen mehr Wolken dazu. Am Abend sind vereinzelt Schauer oder auch mal ein Gewitter drin, maximal 22 Grad.
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1: Um 19 Uhr. Ich bin Uwe Schimonek.
2: In Dölzig bei Leipzig hat ein ausgebrochener Tiger einen Menschen verletzt. Wie die Leipziger Volkszeitung berichtet, wurde die Raubkatze von der Polizei erschossen. Mehr von Colin Mock.
3: Das Tier war offenbar aus dem privaten Gehege einer Domteurin ausgebüxt. Die Polizei rückte mit einem Großaufgebot an, um sicherzugehen, dass keine weiteren Raubtiere entkommen sind. Die Behörden haben die Tigerschau schon länger im Blick. Thomas Druskert, der Ortsvorsteher von Dölzig, forderte gegenüber der Leipziger Volkszeitung Konsequenzen. Die Tiere müssten in eine andere Haltungsform überführt werden, sagte er.
2: Nach Polizeischüssen in Borna werden Zeugen gesucht. Vor 2 Monaten hatte ein Beamter einen polizeibekannten Mann ohne Führerschein am Steuer eines Autos entdeckt. Bei der Kontrolle fuhr der Mann den Polizisten mit dem Auto an und der feuerte auf den davonfahrenden Wagen. In der neuen UNICEF-Kinderwohlstudie landet Deutschland erneut nur im unteren Mittelfeld. Vergleichsweise viele Kinder leben demnach in Armut. Auch im Bereich Bildung läuft es nicht gut. Mehr von Tim Britztrup.
4: Von 37 überprüften eher wohlhabenden Ländern landet Deutschland auf Platz 25 und bleibt damit nach Einschätzung der Studienautoren weit hinter seinen Möglichkeiten zurück. 15% der Kinder leben demnach in armen Verhältnissen. Dramatisch sieht es in Sachen Bildung aus. Nur 60% der 15-Jährigen erreichen die Mindestkompetenzen in Lesen und Mathematik. Auch bei der physischen und psychischen Gesundheit reicht es nur fürs Mittelfeld. Auf den vorderen Plätzen liegen Dänemark, die Niederlande und Frankreich.
2: Justizministerin Hubig will in bestimmten Fällen das Trennungsjahr bei Scheidungen abschaffen. Bei häuslicher Gewalt etwa soll es wegfallen, sagte die SPD-Politikerin der katholischen Nachrichtenagentur. Außerdem sollen Frauen entscheiden dürfen, welches Familiengericht verhandelt, um ihren neuen Wohnort besser geheim halten zu können. Die dänischen Behörden warnen davor, sich dem toten Buckelwal vor der Insel Anholt zu nähern. Der Kadaver könnte explodieren, außerdem könnte das Tier Krankheiten übertragen. Mittlerweile steht zweifelsfrei fest, dass es sich um den mehrfach in der Ostsee gestrandeten Buckelwal handelt. Mit einem 2:1-Sieg gegen Kiel hat Dynamo Dresden die Zweitligasaison beendet. Damit steht letztlich der 11. Platz. Elversberg steigt währenddessen zum ersten Mal in der Vereinsgeschichte in die erste Liga auf. Paderborn spielt gegen Wolfsburg Relegation. Düsseldorf steigt neben Münster direkt ab, Fürth kann sich gegen Essen retten. 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
5: Auf der A4 Chemnitz Richtung Erfurt staut es sich zwischen dem Hermsdorfer Kreuz und Stadtroda auf 2 Kilometern. Und auf der A4 Erfurt Richtung Chemnitz steht zwischen Blauchau Ost und Hohenstein-Ernsttal ein defektes Fahrzeug auf der rechten Spur. Staus und Blitzer immer melden an unsere kostenfreie Hotline 0800 0815 200. Das Wetter im Freistaat. Wechselnd wolkig geht's durch den Abend. Ab und zu kann auch noch ein kurzer Schauer runterkommen. In der Nacht sind nur wenige Wolken unterwegs und es bleibt trocken. Die Tiefstwerte liegen zwischen 6 und 0 Grad. Morgen erst meist sonnig, später kommen mehr Wolken dazu. Am Abend sind vereinzelt Schauer oder auch mal ein Gewitter drin, maximal 22 Grad.
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2: Auf der A4 Chemnitz Richtung Erfurt staut es sich zwischen dem Hermsdorfer Kreuz und Stadtroda auf 2 Kilometern. Und auf der A4 Erfurt Richtung Chemnitz steht zwischen Glauchau Ost und Hohenstein-Ernsthal ein defektes Fahrzeug auf der rechten Spur. Staus und Blitzer immer melden an unsere kostenfreie Hotline 0800 0815 200. Das Wetter im Freistaat. Wechselnd wolkig geht's durch den Abend, ab und zu kann auch noch ein kurzer Schauer runterkommen. In der Nacht sind nur wenige Wolken unterwegs und es bleibt trocken, die Tiefstwerte liegen zwischen 6 und 0 Grad. Morgen erst meist sonnig, später kommen mehr Wolken dazu, am Abend sind vereinzelt Schauer oder auch mal ein Gewitter drin, maximal 22 Grad.
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2: Um 20 Uhr. Ich bin Uwe Schimonek. In Dölzig bei Leipzig hat ein Tiger in seinem Gehege einen Menschen verletzt und ist dann ausgebrochen. Wie die Leipziger Volkszeitung berichtet, wurde die Raubkatze von der Polizei erschossen. Mehr von Colin Mock.
3: Das Tier war offenbar aus dem privaten Gehege einer Domteurin ausgebüxt. Die Polizei rückte mit einem Großaufgebot an, um sicherzugehen, dass keine weiteren Raubtiere entkommen sind. Die Behörden haben die Tigerschau schon länger im Blick. Thomas Druskert, der Ortsvorsteher von Dölzig, forderte gegenüber der Leipziger Volkszeitung Konsequenzen. Die Tiere müssten in eine andere Haltungsform überführt werden, sagte er.
2: Nach einem Brand in Dresden-Pieschen mit 3 Verletzten ermittelt die Polizei zu den Ursachen. Die Flammen waren in der Nacht zu gestern in einer Wohnung in einem Mehrfamilienhaus ausgebrochen. Die Mieterin der Wohnung und 2 weitere Hausbewohner kamen mit Verdacht auf Rauchgasvergiftung in ein Krankenhaus. Deutschland schneidet bei einer internationalen Kinderwohlstudie nicht so gut ab. Von 37 überprüften, eher wohlhabenden Ländern landet Deutschland auf Platz 25. Mehr von Tim Bristrup.
4: Unter anderem leben demnach vergleichsweise viele Kinder in Armut. Auch im Bereich Bildung liegt Deutschland auf den hinteren Plätzen. Nur 60% der 15-Jährigen erreichen die Mindestkompetenzen in Lesen und Mathe. Auf den vorderen Plätzen liegen Dänemark, die Niederlande und Frankreich. Und auch Länder mit deutlich schwächerer Wirtschaftsleistung wie Portugal oder Litauen schneiden viel besser ab. Als Lösung schlägt UNICEF Deutschland vor, gezielt Kinderarmut zu bekämpfen und in benachteiligte Kinder zu investieren.
2: Die Verhandlungen um ein Ende des Iran-Kriegs sind offenbar weiter festgefahren. Von Seiten der USA gibt es kein Entgegenkommen auf die Vorschläge aus Teheran, heißt es jetzt von iranischen Medien. Die Rede ist von überzogenen Bedingungen der US-Regierung und einer Sackgasse in den Verhandlungen. Im Sonnenlandpark in Lichtenau gibt es jetzt einen sogenannten Skywalk. Eine feste Brücke verbindet die ebenfalls noch recht neue Erlebnispyramide und den Riesenrutschturm 35 Meter über dem Boden. Er wurde jetzt zum 20. Geburtstag des Parks eingeweiht. Gekostet hat er laut dem Betreiber rund 800.000 Euro. Dynamo Dresden hat die Zweitligasaison mit einem Sieg beendet. 2:1 stand es am Ende gegen Kiel. Währenddessen hat sich Elversberg den direkten Aufstieg gesichert. Paderborn spielt gegen Wolfsburg Relegation. Runter geht's dagegen für Düsseldorf. Fürth muss in die Entscheidungsspiele gegen Essen. 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
5: Auf der A4 Chemnitz Richtung Erfurt staut es sich zwischen dem Hermsdorfer Kreuz und Stadtroda auf 2 Kilometern. Staus und Blitzer immer melden an unsere kostenfreie Hotline 0800 0815 200. Das Wetter im Freistaat. Wechselnd wolkig geht's durch den Abend. Ab und zu kann auch noch ein kurzer Schauer runterkommen. In der Nacht sind nur wenige Wolken unterwegs und es bleibt trocken. Die Tiefstwerte liegen zwischen 6 und 0 Grad. Morgen erst meist sonnig, später kommen mehr Wolken dazu. Am Abend sind vereinzelt Schauer oder auch mal ein Gewitter drin, maximal 22 Grad.
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1: Es gibt gerade keine Staus, ihr kommt entspannt durch. Staus und Blitzer immer melden an unsere kostenfreie Hotline 0800 0815 200. Das Wetter im Freistaat. Wechselnd wolkig geht's durch den Abend, ab und zu kann auch noch ein kurzer Schauer runterkommen. In der Nacht sind nur wenige Wolken unterwegs und es bleibt trocken. Die Tiefstwerte liegen zwischen 6 und 0 Grad. Morgen erst meist sonnig, später kommen mehr Wolken dazu. Am Abend sind vereinzelt Schauer oder auch mal ein Gewitter drin, maximal 22 Grad.
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3: Um 21 Uhr. Ich bin Uwe Schimonek.
4: In Dölzig bei Leipzig hat ein Tiger in seinem Gehege einen Menschen verletzt und ist dann ausgebrochen. Wie die Leipziger Volkszeitung berichtet, wurde die Raubkatze von der Polizei erschossen. Das Tier war offenbar in dem privaten Gehege einer Dompteurin untergebracht. Die Polizei war mit einem Großaufgebot vor Ort, um sicherzugehen, dass keine weiteren Raubtiere entkommen sind. Nach Polizeischüssen in Borna werden Zeugen gesucht. Vor 2 Monaten hatte ein Beamter einen polizeibekannten Mann ohne Führerschein am Steuer eines Autos entdeckt. Bei der Kontrolle fuhr der Mann den Polizisten mit dem Auto an und der feuerte auf den davonfahrenden Wagen. In der neuen UNICEF-Kinderwohlstudie landet Deutschland erneut nur im unteren Mittelfeld. Vergleichsweise viele Kinder leben demnach in Armut. Auch im Bereich Bildung läuft es nicht gut. Mehr von Tim Britztrup.
5: Von 37 überprüften eher wohlhabenden Ländern landet Deutschland auf Platz 25 und bleibt damit nach Einschätzung der Studienautoren weit hinter seinen Möglichkeiten zurück. 15% der Kinder leben demnach in armen Verhältnissen. Dramatisch sieht es in Sachen Bildung aus. Nur 60% der 15-Jährigen erreichen die Mindestkompetenzen in Lesen und Mathematik. Auch bei der physischen und psychischen Gesundheit reicht es nur fürs Mittelfeld. Auf den vorderen Plätzen liegen Dänemark, die Niederlande und Frankreich.
4: Justizministerin Hubich will in bestimmten Fällen das Trennungsjahr bei Scheidungen abschaffen. Bei häuslicher Gewalt etwa soll es wegfallen, sagte die SPD-Politikerin der katholischen Nachrichtenagentur. Außerdem sollen Frauen entscheiden dürfen, welches Familiengericht verhandelt, um ihren neuen Wohnort besser geheim halten zu können. Die dänischen Behörden warnen davor, sich dem toten Buckelwal vor Anholt zu nähern. Der Kadaver könnte explodieren oder Krankheiten übertragen. Mittlerweile steht fest, dass es sich um den mehrfach an der deutschen Küste gestrandeten Buckelwal handelt. Mehr von Max Heuchert.
6: Letzte Sicherheit hat der Tracker gebracht, den Experten bei der Untersuchung des Kadavers gefunden haben. Das Ortungsgerät liegt nun bei der dänischen Regierung. Der Buckelwal war mit einer umstrittenen Rettungsaktion Ende April in die Nordsee gebracht und vor der Küste Dänemarks freigelassen worden. Mecklenburg-Vorpommerns Umweltminister Till Backhaus bedauert den Tod. Er sagt, der Rettungsversuch sei richtig gewesen, trotz schlechter Chancen.
4: Mit einem 2:1-Sieg gegen Kiel hat Dynamo Dresden die Zweitligasaison beendet. Damit steht letztlich der 11. Platz. Elversberg steigt währenddessen zum ersten Mal in der Vereinsgeschichte in die erste Liga auf. Paderborn spielt gegen Wolfsburg Relegation. Düsseldorf steigt neben Münster direkt ab, Fürth kann sich gegen Essen retten. 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
7: Es gibt gerade keine Staus, ihr kommt entspannt durch. Staus und Blitzer immer melden an unsere kostenfreie Hotline 0800 0815 200. Das Wetter im Freistaat. Meist sind nur ein paar Wolken unterwegs und es bleibt trocken. In der Nacht sinken die Temperaturen auf 6 bis 0 Grad. Morgen wird's erst ziemlich freundlich, später ziehen ein paar Wolken durch und am Abend kann vereinzelt mal ein Schauer runterkommen, vielleicht auch ein Gewitter. Dazu liegen die Höchstwerte bei bis zu 22 Grad.
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5: Nichts los auf den Straßen, ihr habt überall freie Fahrt. Staus und Blitzer immer melden an unsere kostenfreie Hotline 0800 0815 200. Das Wetter im Freistaat. Meist sind nur ein paar Wolken unterwegs und es bleibt trocken. In der Nacht sinken die Temperaturen auf 6 bis 0 Grad. Morgen wird's erst ziemlich freundlich, später ziehen ein paar Wolken durch und am Abend kann vereinzelt mal ein Schauer runterkommen, vielleicht auch ein Gewitter. Dazu liegen die Höchstwerte bei bis zu 22 Grad.
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2: Um 22 Uhr. Ich bin Anna Löwer. In der neuen UNICEF-Kinderwohlstudie landet Deutschland erneut nur im unteren Mittelfeld. Vergleichsweise viele Kinder leben demnach in Armut, auch im Bereich Bildung läuft es nicht gut. Mehr von Tim Britztrup.
3: Von 37 überprüften eher wohlhabenden Ländern landet Deutschland auf Platz 25 und bleibt damit nach Einschätzung der Studienautoren weit hinter seinen Möglichkeiten zurück. 15% der Kinder leben demnach in armen Verhältnissen. Dramatisch sieht es in Sachen Bildung aus. Nur 60% der 15-Jährigen erreichen die Mindestkompetenzen in Lesen und Mathematik. Auch bei der physischen und psychischen Gesundheit reicht es nur fürs Mittelfeld. Auf den vorderen Plätzen liegen Dänemark, die Niederlande und Frankreich.
2: Die Verhandlungen um ein Ende des Iran-Kriegs sind offenbar weiter festgefahren. Von Seiten der USA gibt es kein Entgegenkommen auf die Vorschläge aus Teheran, heißt es jetzt von iranischen Medien. Die Rede ist von überzogenen Bedingungen der US-Regierung und einer Sackgasse in den Verhandlungen. In Dölzig bei Leipzig hat ein Tiger einen Menschen verletzt und ist dann aus seinem Gehege ausgebrochen. Wie die Leipziger Volkszeitung berichtet, wurde die Raubkatze von der Polizei erschossen. Mehr von Colin Mock.
4: Das Tier wurde offenbar in einem privaten Gehege einer Dompteurin gehalten und hat dort einen Helfer verletzt. Die Polizei war mit einem Großaufgebot vor Ort, um sicherzugehen, dass keine weiteren Raubtiere entkommen sind. Die Behörden haben die Tigerschau schon länger im Blick. Thomas Druskert, der Ortsvorsteher von Dölzig, forderte gegenüber der Leipziger Volkszeitung Konsequenzen. Die Tiere müssten in eine andere Haltungsform überführt werden, sagte er.
2: Justizministerin Hubig will in bestimmten Fällen das Trennungsjahr bei Scheidungen abschaffen. Bei häuslicher Gewalt etwa soll es wegfallen, sagte die SPD-Politikerin der katholischen Nachrichtenagentur. Außerdem sollen Frauen entscheiden dürfen, welches Familiengericht verhandelt, um ihren neuen Wohnort besser geheim halten zu können. Mit einem 2:1-Sieg gegen Kiel hat Dynamo Dresden die Zweitligasaison beendet. Damit steht letztendlich der 11. Platz. Elversberg steigt währenddessen zum ersten Mal in der Vereinsgeschichte in die erste Liga auf. Paderborn spielt gegen Wolfsburg Relegation. Düsseldorf steigt neben Münster direkt ab. Fürth kann sich gegen Essen retten. 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
5: Im Moment ist alles frei auf den Straßen bei uns in Sachsen. Es gibt keine Staus. Staus und Blitzer immer melden an unsere kostenfreie Hotline 0800 0815 200. Das Wetter im Freistaat. Meist sind nur ein paar Wolken unterwegs und es bleibt trocken. In der Nacht sinken die Temperaturen auf 6 bis 0 Grad. Morgen wird's erst ziemlich freundlich, später ziehen ein paar Wolken durch und am Abend kann vereinzelt mal ein Schauer runterkommen, vielleicht auch ein Gewitter. Dazu liegen die Höchstwerte bei bis zu 22 Grad.
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1: Nichts los im Moment, die Straßen in Sachsen sind frei. Staus und Blitzer immer melden an unsere kostenfreie Hotline 0800 0815 200. Das Wetter im Freistaat. Meist sind nur ein paar Wolken unterwegs und es bleibt trocken. In der Nacht sinken die Temperaturen auf 6 bis 0 Grad. Morgen wird's erst ziemlich freundlich, später ziehen ein paar Wolken durch und am Abend kann vereinzelt mal ein Schauer runterkommen, vielleicht auch ein Gewitter. Dazu liegen die Höchstwerte bei bis zu 22 Grad.
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1: Um 23 Uhr. Ich bin Anna Löwer. Der Eurovision Song Contest bleibt ein Quotengarant. Knapp 9 Millionen Menschen in Deutschland haben den Songwettbewerb eingeschaltet. Mehr von Tim Britztrup.
2: Das ist zwar ein leichter Rückgang zum vergangenen Jahr, bedeutet aber immer noch einen Marktanteil von 64,5% bei den 14- bis 49-Jährigen. Und das, obwohl Deutschland mal wieder nichts mit den vorderen Plätzen zu tun hatte. Feier von Sarah Engels landete am Ende auf Platz 23. Nur die Titel aus Österreich und Großbritannien bekamen noch weniger Punkte. Überraschende Siegerin wurde die Bulgarin Dara mit Bangaranga.
1: Nach dem Ausbruch einer seltenen Variante der Ebola-Krankheit im Kongo sieht die Bundesregierung keinen Anlass, Vorkehrungen zu treffen. Gesundheitsministerin Waken sagte im Ersten, eine neue Pandemie halte sie für nahezu ausgeschlossen. Die WHO hatte für die betroffenen Regionen den Gesundheitsnotstand ausgerufen. In Dölzig bei Leipzig hat ein Tiger einen Menschen verletzt und ist dann aus seinem Gehege ausgebrochen. Wie die Leipziger Volkszeitung berichtet, wurde die Raubkatze von der Polizei erschossen. Mehr von Colin Mock.
3: Das Tier wurde offenbar in einem privaten Gehege einer Dompteurin gehalten und hat dort einen Helfer verletzt. Die Polizei war mit einem Großaufgebot vor Ort, um sicherzugehen, dass keine weiteren Raubtiere entkommen sind. Die Behörden haben die Tigerschau schon länger im Blick. Thomas Druskert, der Ortsvorsteher von Dölzig, forderte gegenüber der Leipziger Volkszeitung Konsequenzen. Die Tiere müssten in eine andere Haltungsform überführt werden, sagte er.
1: Die Verhandlungen um ein Ende des Iran-Kriegs sind offenbar weiter festgefahren. Von Seiten der USA gibt es kein Entgegenkommen auf die Vorschläge aus Teheran, heißt es jetzt von iranischen Medien. Die Rede ist von überzogenen Bedingungen der US-Regierung und einer Sackgasse in den Verhandlungen. Fußball-Bundesligist Eintracht Frankfurt hat sich von Trainer Albert Riera getrennt. Der Club gab am Abend bekannt, dass die Zusammenarbeit sowohl mit Riera als auch mit den beiden Co-Trainern beendet ist. Ein Nachfolger ist noch nicht bekannt. Dynamo Dresden hat die Zweitligasaison mit einem Sieg beendet. 2:1 stand es am Ende gegen Kiel. Währenddessen hat sich Elversberg den direkten Aufstieg gesichert. Paderborn spielt gegen Wolfsburg Relegation. Runter geht's dagegen für Düsseldorf. Fürth muss in die Entscheidungsspiele gegen Essen. 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
4: Auf der A4 Chemnitz Richtung Erfurt ist zwischen Merane und Schmölln ein Reh auf der Straße. Staus und Blitzer immer melden an unsere kostenfreie Hotline 0800 0815 200. Das Wetter im Freistaat. Meist sind nur ein paar Wolken unterwegs und es bleibt trocken. In der Nacht sinken die Temperaturen auf 6 bis 0 Grad. Morgen wird's erst ziemlich freundlich, später ziehen ein paar Wolken durch und am Abend kann vereinzelt mal ein Schauer runterkommen, vielleicht auch ein Gewitter. Dazu liegen die Höchstwerte bei bis zu 22 Grad.
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1: Im Kreis Oberspreewald-Lausitz hat es in Höhe Schwarzheide einen Wildunfall gegeben. Staus und Blitzer immer melden an unsere kostenfreie Hotline 0800 0815 200. Das Wetter im Freistaat. Meist sind nur ein paar Wolken unterwegs und es bleibt trocken. In der Nacht sinken die Temperaturen auf 6 bis 0 Grad. Morgen wird's erst ziemlich freundlich, später ziehen ein paar Wolken durch und am Abend kann vereinzelt mal ein Schauer runterkommen, vielleicht auch ein Gewitter. Dazu liegen die Höchstwerte bei bis zu 22 Grad.
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2: Um 0 Uhr. Ich bin Anna Löwer. In der neuen UNICEF-Kinderwohlstudie landet Deutschland erneut nur im unteren Mittelfeld. Vergleichsweise viele Kinder leben demnach in Armut. Auch im Bereich Bildung läuft es nicht gut. Mehr von Tim Britztrup.
3: Von 37 überprüften eher wohlhabenden Ländern landet Deutschland auf Platz 25 und bleibt damit nach Einschätzung der Studienautoren weit hinter seinen Möglichkeiten zurück. 15% der Kinder leben demnach in armen Verhältnissen. Dramatisch sieht es in Sachen Bildung aus. Nur 60% der 15-Jährigen erreichen die Mindestkompetenzen in Lesen und Mathematik. Auch bei der physischen und psychischen Gesundheit reicht es nur fürs Mittelfeld. Auf den vorderen Plätzen liegen Dänemark, die Niederlande und Frankreich.
2: Nach dem Ausbruch einer seltenen Variante der Ebola-Krankheit im Kongo sieht die Bundesregierung keinen Anlass, Vorkehrungen zu treffen. Gesundheitsministerin Waken sagte im Ersten, eine neue Pandemie halte sie für nahezu ausgeschlossen. Die WHO hatte für die betroffenen Regionen den Gesundheitsnotstand ausgerufen. In Dölzig bei Leipzig hat ein Tiger in seinem Gehege einen Menschen verletzt und ist dann ausgebrochen. Wie die Leipziger Volkszeitung berichtet, wurde die Raubkatze von der Polizei erschossen. Das Tier war offenbar in dem privaten Gehege einer Dompteurin untergebracht. Die Polizei war mit einem Großaufgebot vor Ort, um sicherzugehen, dass keine weiteren Raubtiere entkommen sind. Die Verhandlungen um ein Ende des Iran-Kriegs sind offenbar weiter festgefahren. Von Seiten der USA gibt es kein Entgegenkommen auf die Vorschläge aus Teheran, heißt es jetzt von iranischen Medien. Die Rede ist von überzogenen Bedingungen der US-Regierung und einer Sackgasse in den Verhandlungen. Fußball-Bundesligist Eintracht Frankfurt hat sich von Trainer Albert Riera getrennt. Der Club gab am Abend bekannt, dass die Zusammenarbeit sowohl mit Riera als auch mit den beiden Co-Trainern beendet ist. Ein Nachfolger ist noch nicht bekannt. Mit einem 2:1-Sieg gegen Kiel hat Dynamo Dresden die Zweitligasaison beendet. Damit steht letztendlich der 11. Platz. Elversberg steigt währenddessen zum ersten Mal in der Vereinsgeschichte in die erste Liga auf. Paderborn spielt gegen Wolfsburg Relegation. Düsseldorf steigt neben Münster direkt ab. Fürth kann sich gegen Essen retten. 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
4: Im Kreis Oberspreewald-Lausitz hat es in Höhe Schwarzheide einen Wildunfall gegeben. Staus und Blitzer immer melden an unsere kostenfreie Hotline 0800 0815 200. Das Wetter im Freistaat. Meist sind nur ein paar Wolken unterwegs und es bleibt trocken. In der Nacht sinken die Temperaturen auf 6 bis 0 Grad. Morgen wird's erst ziemlich freundlich, später ziehen ein paar Wolken durch und am Abend kann vereinzelt mal ein Schauer runterkommen, vielleicht auch ein Gewitter. Dazu liegen die Höchstwerte bei bis zu 22 Grad.
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1: Um 0.30 Uhr. Ich bin Anna Löwer. In der neuen UNICEF-Kinderwohlstudie landet Deutschland erneut nur im unteren Mittelfeld. Vergleichsweise viele Kinder leben demnach in Armut. Auch im Bereich Bildung läuft es nicht gut. Mehr von Tim Britztrup.
2: Von 37 überprüften eher wohlhabenden Ländern landet Deutschland auf Platz 25 und bleibt damit nach Einschätzung der Studienautoren weit hinter seinen Möglichkeiten zurück. 15% der Kinder leben demnach in armen Verhältnissen. Dramatisch sieht es in Sachen Bildung aus. Nur 60% der 15-Jährigen erreichen die Mindestkompetenzen in Lesen und Mathematik. Auch bei der physischen und psychischen Gesundheit reicht es nur fürs Mittelfeld. Auf den vorderen Plätzen liegen Dänemark, die Niederlande und Frankreich.
1: Nach dem Ausbruch einer seltenen Variante der Ebola-Krankheit im Kongo sieht die Bundesregierung keinen Anlass, Vorkehrungen zu treffen. Gesundheitsministerin Waken sagte im Ersten, eine neue Pandemie halte sie für nahezu ausgeschlossen. Die WHO hatte für die betroffenen Regionen den Gesundheitsnotstand ausgerufen. In Dölzig bei Leipzig hat ein Tiger in seinem Gehege einen Menschen verletzt und ist dann ausgebrochen. Wie die Leipziger Volkszeitung berichtet, wurde die Raubkatze von der Polizei erschossen. Das Tier war offenbar in dem privaten Gehege einer Dompteurin untergebracht. Die Polizei war mit einem Großaufgebot vor Ort, um sicherzugehen, dass keine weiteren Raubtiere entkommen sind. Die Verhandlungen um ein Ende des Iran-Kriegs sind offenbar weiter festgefahren. Von Seiten der USA gibt es kein Entgegenkommen auf die Vorschläge aus Teheran, heißt es jetzt von iranischen Medien. Die Rede ist von überzogenen Bedingungen der US-Regierung und einer Sackgasse in den Verhandlungen. Fußball-Bundesligist Eintracht Frankfurt hat sich von Trainer Albert Riera getrennt. Der Club gab am Abend bekannt, dass die Zusammenarbeit sowohl mit Riera als auch mit den beiden Co-Trainern beendet ist. Ein Nachfolger ist noch nicht bekannt. Mit einem 2:1-Sieg gegen Kiel hat Dynamo Dresden die Zweitligasaison beendet. Damit steht letztendlich der 11. Platz. Elversberg steigt währenddessen zum ersten Mal in der Vereinsgeschichte in die erste Liga auf. Paderborn spielt gegen Wolfsburg Relegation. Düsseldorf steigt neben Münster direkt ab. Fürth kann sich gegen Essen retten. 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
3: Nichts los im Moment, die Straßen in Sachsen sind frei. Staus und Blitzer immer melden an unsere kostenfreie Hotline 0800 0815 200. Das Wetter im Freistaat. Wolkig ist es gerade und es bleibt trocken. Die Temperaturen liegen aktuell zwischen 6 und 0 Grad. Heute tagsüber wird es meist sonnig mit ein paar Wolken. Am Nachmittag kommen vereinzelt Schauer runter. In den Bergen bleibt es dabei etwas frischer. Maximal sind 16 bis 19 Grad drin.
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3: Um 1 Uhr. Ich bin Anna Löwer. Die Weltgesundheitsorganisation schlägt Ebola-Alarm. Im Kongo und in Uganda ist eine seltene Variante der Krankheit ausgebrochen. Über 80 Menschen sind schon daran gestorben. Eine neue weltweite Pandemie ist aber eher nicht zu befürchten, sagt Gesundheitsministerin Wagen in der ARD.
4: Das halte ich für nahezu ausgeschlossen. Das ist jetzt eine Warnstufe der WHO, die die WHO ausgerufen hat, um jetzt tatsächlich vor Ort zu unterstützen. Aber es ist ein örtliches Geschehen und es ist aus meiner Sicht nahezu ausgeschlossen, dass es jetzt noch weitere Warnstufen geben muss.
3: Innenminister Dobrindt will massiv in den Zivilschutz investieren. Wie die Bild berichtet, plant er ein 10 Milliarden Euro Sonderprogramm. Unter anderem soll an 50 Standorten eine medizinische Bundestaskforce aufgebaut werden, um auf eine Großzahl von Verletzten vorbereitet zu sein. Deutschland schneidet in einer internationalen Kinderwohlstudie nicht so gut ab. Von 37 überprüften eher wohlhabenden Ländern landet Deutschland auf Platz 25. Mehr von Tim Britztrup.
5: Unter anderem leben demnach vergleichsweise viele Kinder in Armut. Auch im Bereich Bildung liegt Deutschland auf den hinteren Plätzen. Nur 60% der 15-Jährigen erreichen die Mindestkompetenzen in Lesen und Mathe. Auf den vorderen Plätzen liegen Dänemark, die Niederlande und Frankreich. Und auch Länder mit deutlich schwächerer Wirtschaftsleistung wie Portugal oder Litauen schneiden viel besser ab. Als Lösung schlägt UNICEF Deutschland vor, gezielt Kinderarmut zu bekämpfen und in benachteiligte Kinder zu investieren.
3: In Dölzig bei Leipzig hat ein Tiger einen Menschen verletzt und ist dann aus seinem Gehege ausgebrochen. Wie die Leipziger Volkszeitung berichtet, wurde die Raubkatze von der Polizei erschossen. Mehr von Colin Mock.
6: Das Tier wurde offenbar in einem privaten Gehege einer Dompteurin gehalten und hat dort einen Helfer verletzt. Die Polizei war mit einem Großaufgebot vor Ort, um sicherzugehen, dass keine weiteren Raubtiere entkommen sind. Die Behörden haben die Tigerschau schon länger im Blick. Thomas Druskart, der Ortsvorsteher von Dölzig, forderte gegenüber der Leipziger Volkszeitung Konsequenzen. Die Tiere müssten in eine andere Haltungsform überführt werden, sagte er.
3: Dynamo Dresden hat die Zweitligasaison mit einem Sieg beendet. 2:1 stand es am Ende gegen Kiel. Währenddessen hat sich Elversberg den direkten Aufstieg gesichert. Paderborn spielt gegen Wolfsburg Relegation. Runter geht's dagegen für Düsseldorf. Fürth muss in die Entscheidungsspiele gegen Essen. 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
7: Nichts los auf den Straßen, ihr habt überall freie Fahrt. Staus und Blitzer immer melden an unsere kostenfreie Hotline 0800 0815 200. Das Wetter im Freistaat. Wolkig ist es gerade und es bleibt trocken. Die Temperaturen liegen aktuell zwischen 6 und 0 Grad. Heute tagsüber wird's meist sonnig mit ein paar Wolken. Am Nachmittag kommen vereinzelt Schauer runter. In den Bergen bleibt's dabei etwas frischer. Maximal sind 16 bis 19 Grad drin.
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1: Um 1.30 Uhr. Ich bin Anna Löwer. Die Weltgesundheitsorganisation schlägt Ebola-Alarm. Im Kongo und in Uganda ist eine seltene Variante der Krankheit ausgebrochen. Über 80 Menschen sind schon daran gestorben. Eine neue weltweite Pandemie ist aber eher nicht zu befürchten, sagt Gesundheitsministerin Wagen in der ARD.
2: Das halte ich für nahezu ausgeschlossen. Das ist jetzt eine Warnstufe der WHO, die die WHO ausgerufen hat, um jetzt tatsächlich vor Ort zu unterstützen. Aber es ist ein örtliches Geschehen und es ist aus meiner Sicht nahezu ausgeschlossen, dass es jetzt noch weitere Warnstufen geben muss.
1: Innenminister Dobrindt will massiv in den Zivilschutz investieren. Wie die Bild berichtet, plant er ein 10 Milliarden Euro Sonderprogramm. Unter anderem soll an 50 Standorten eine medizinische Bundestaskforce aufgebaut werden, um auf eine Großzahl von Verletzten vorbereitet zu sein. Deutschland schneidet in einer internationalen Kinderwohlstudie nicht so gut ab. Von 37 überprüften eher wohlhabenden Ländern landet Deutschland auf Platz 25. Mehr von Tim Britztrup.
3: Unter anderem leben demnach vergleichsweise viele Kinder in Armut. Auch im Bereich Bildung liegt Deutschland auf den hinteren Plätzen. Nur 60% der 15-Jährigen erreichen die Mindestkompetenzen in Lesen und Mathe. Auf den vorderen Plätzen liegen Dänemark, die Niederlande und Frankreich. Und auch Länder mit deutlich schwächerer Wirtschaftsleistung wie Portugal oder Litauen schneiden viel besser ab. Als Lösung schlägt UNICEF Deutschland vor, gezielt Kinderarmut zu bekämpfen und in benachteiligte Kinder zu investieren.
1: In Dölzig bei Leipzig hat ein Tiger einen Menschen verletzt und ist dann aus seinem Gehege ausgebrochen. Wie die Leipziger Volkszeitung berichtet, wurde die Raubkatze von der Polizei erschossen. Mehr von Colin Mock.
4: Das Tier wurde offenbar in einem privaten Gehege einer Domteurin gehalten und hat dort einen Helfer verletzt. Die Polizei war mit einem Großaufgebot vor Ort, um sicherzugehen, dass keine weiteren Raubtiere entkommen sind. Die Behörden haben die Tigerschau schon länger im Blick. Thomas Druskert, der Ortsvorsteher von Dölzig, forderte gegenüber der Leipziger Volkszeitung Konsequenzen. Die Tiere müssten in eine andere Haltungsform überführt werden, sagte er.
1: Dynamo Dresden hat die Zweitligasaison mit einem Sieg beendet. 2:1 stand es am Ende gegen Kiel. Währenddessen hat sich Elversberg den direkten Aufstieg gesichert. Paderborn spielt gegen Wolfsburg Relegation. Runter geht's dagegen für Düsseldorf. Fürth muss in die Entscheidungsspiele gegen Essen. 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
5: Im Moment ist alles frei auf den Straßen bei uns in Sachsen. Es gibt keine Staus. Staus und Blitzer immer melden an unsere kostenfreie Hotline 0800 0815 200. Das Wetter im Freistaat. Wolkig ist es gerade und es bleibt trocken. Die Temperaturen liegen aktuell zwischen 6 und 0 Grad. Heute tagsüber wird es meist sonnig mit ein paar Wolken. Am Nachmittag kommen vereinzelt Schauer runter. In den Bergen bleibt es dabei etwas frischer. Maximal sind 16 bis 19 Grad drin.
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3: Um 2 Uhr. Ich bin Anna Löwer. Innenminister Dobrindt will massiv in den Zivilschutz investieren. Wie die Bild berichtet, plant er ein 10 Milliarden Euro Sonderprogramm. Nanju Kuhlmann mit den Details.
4: Das Geld soll unter anderem in zusätzliche Ausrüstung und Gebäude oder auch Personal beim Technischen Hilfswerk fließen. Konkret will Dobrindt demnach bis 2029 unter anderem 1.000 neue Spezialfahrzeuge und 110.000 neue Feldbetten anschaffen. An 50 Standorten soll eine medizinische Bundestaskforce aufgebaut werden, um auf eine Großzahl an Verletzten vorbereitet zu sein. In der Nina-Warn-App sollen außerdem alle öffentlichen Zufluchtsorte wie Bunker, Tunnel oder Tiefgaragen angezeigt werden.
3: Nach dem Ausbruch